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1: Mit Walli und mit mir Pia. Und natürlich quatschen wir über Harry Styles, der einfach 2027 für ein paar Konzerte nach Deutschland kommt. 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
1: Im Studio Dirk Justus. Berlin steuert auf die erste linke Regierungschefin zu. In Mecklenburg-Vorpommern wird die AfD stärkste Kraft und die CDU erlebt ein historisches Debakel. In MV gewinnt die AfD die Landtagswahl mit gut 38%, lässt sie die SPD von Ministerpräsidentin Schwesig hinter sich. Schwesig will aber weiter regieren, vermutlich mit Linken und Grünen. Die CDU erlebt in MV ein Debakel und fliegt raus aus dem Schweriner Landtag. Auch in Berlin verliert die CDU nicht nur Stimmen, sondern wohl auch das Rote Rathaus. Denn die Linke liegt bei der Abgeordnetenhauswahl klar vor der CDU. Elif Eralp könnte damit Berlins erste linke Regierungschefin werden. Und auch für den Kanzler sind die Wahlen in Mecklenburg-Vorpommern und Berlin ein Debakel. Merz will aber weitermachen als Kanzler und CDU-Chef. Das hat er noch am Abend klargemacht. Außerdem verteidigte er seine Reformen. Die Kritik am neuen Tankrabatt der Bundesregierung reißt nicht ab. Auch die Wirtschaftsweise Veronika Grimm schaltet sich jetzt ein. Es sei zynisch, auf Kosten der jungen Generation das Fahren von Autos mit Verbrennungsmotor zu subventionieren, sagte sie dem Kölner Stadtanzeiger. In der Fußball-Bundesliga haben alle drei Aufsteiger gepunktet. Paderborn holte mit einem 3:1 gegen Hoffenheim den ersten Saisonsieg. Schalke und Elversberg trennten sich im Aufsteigerduell 0:0. Außerdem gewann Leverkusen gegen Leipzig mit 2:0.
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an diesem wunderschönen Montag. Schön, dass ihr mit dabei seid und wir haben Baby-News für euch. Das Kind von Lady Gaga hat einen Namen und ich sag mal so, der ist natürlich besonders. Alle Infos und welche Rolle ein Friedhof spielt, das hört ihr in ein paar Minuten. Ich bin auch noch nicht richtig wach, verzeiht mir. Jetzt gibt's erstmal eine Runde Jack-Style, Turn the Lights Off. Ich mach das Licht einfach nochmal aus. Hier am

0: Das Kind hat endlich einen Namen. Hallo, Energy am Morgen ist an, hier mit mir, Anna, guten Morgen und Jakob.
1: Hallo.
0: Das hatte uns vor ein paar Tagen alle überrascht. Lady Gaga ist Mama geworden und jetzt ist auch die Geburtsurkunde aufgetaucht. Es ist eine Tochter geworden.
1: Oh.
0: Sie wurde am 9. Juni geboren und jetzt steht auch der Name fest. Sie heißt Rose Bean Polanski, also Rose Bohne Polanski.
1: Okay.
0: Ist interessant natürlich, also wenn du ein Star bist, kannst du dein Kind sonst wie nennen, Zucchini, Gurke, was auch immer. Rose finde ich noch ganz süß, Bean, Bohne, weiß ich nicht. Aber Jakob, du als Familienvater,
1: ja,
0: so eine Namensgebung ist ja schon wichtig. Wie entscheidet man denn? Wie nennt man sein Kind?
1: Man geht über einen Friedhof.
0: Nee, hast du gemacht? Nein.
1: Ja, haben wir wirklich gemacht. Haben geguckt, welche Namen wurden lange nicht benutzt.
0: Ja. Wirklich?
1: Und dann führt man halt so eine Liste. Und aber ich würde sagen, dann entscheidet man trotzdem, also es war zumindest bei uns so, spontan bei, naja, bei oder nach der Geburt,
0: ja,
1: was es dann wird. Man guckt das Kind an und sagt so, ah, du bist ein...
0: Ach, wirklich?
1: Ja.
0: Das ist ja nicht... Du siehst aus wie...
1: Eine Bohne.
0: Eine Bohne halt.

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1: Hallo liebe Christine, hier ist die Anna.
2: Guten Morgen.
1: Ist da die Christine dran oder die Tina? Ich bin mir nicht ganz sicher.
2: Beides ist okay.
1: Beides.
2: Spitzname.
1: Viele Spitzname, okay. Also wir spielen jetzt eine Runde Stadtland Energy und gucken erstmal, was dein Buchstabe ist.
0: S.
1: S wie Süßigkeit, okay. Sahne. Du hast 30 Sekunden Zeit, brauchst 5 richtige und sollte dir mal zu einer Kategorie nichts einfallen, dann sagst du einfach schnell weiter, okay?
2: Na klar, danke.
1: Eine App mit S.
2: Oh Gott, Snapchat.
1: Ja, das machst du beim ersten Date.
2: Süßigkeiten essen.
1: Etwas am Himmel mit S.
2: Sterne.
1: Ein Land mit S.
2: Saudi-Arabien.
1: Und damit belegst du deine Pizza mit S.
2: Mit Salami.
1: Ja, easy. Christine, fantastisch gemacht, du hast gewonnen.
2: Super, cool, danke schön.
1: Vor allen Dingen auch ein richtig geiler Gewinn diese Woche. Es geht nämlich zu den Jungs von Fastboy.
2: Richtig, richtig cool, danke schön.
1: Die sind am 17. Oktober am Start und du gehst hin mit einer Begleitung.
2: Ah, richtig cool, danke schön.
1: Das hat Christine doch richtig gut gemacht und wir schicken euch weiter zu unseren Energy Stars. Einfach eine Runde mit uns zocken, Stadtland Energy anmelden auf energy.de.

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4: Im Studio Dirk Justus. Berlin steuert auf die erste linke Regierungschefin zu. In Mecklenburg-Vorpommern wird die AfD stärkste Kraft und die CDU erlebt ein historisches Debakel. In MV gewinnt die AfD die Landtagswahl mit gut 38%, lässt sie die SPD von Ministerpräsidentin Schwesig hinter sich. Schwesig will aber weiter regieren, vermutlich mit Linken und Grünen. Die CDU erlebt in MV ein Debakel und fliegt raus aus dem Schweriner Landtag. Auch in Berlin verliert die CDU nicht nur Stimmen, sondern wohl auch das Rote Rathaus. Denn die Linke liegt bei der Abgeordnetenhauswahl klar vor der CDU. Elif Eralp könnte damit Berlins erste linke Regierungschefin werden. Und auch für den Kanzler sind die Wahlen in Mecklenburg-Vorpommern und Berlin ein Debakel. Merz will aber weitermachen als Kanzler und CDU-Chef. Das hat er noch am Abend klargemacht. Außerdem verteidigte er seine Reformen. Die Kritik am neuen Tankrabatt der Bundesregierung reißt nicht ab. Auch die Wirtschaftsweise Veronika Grimm schaltet sich jetzt ein. Es sei zynisch, auf Kosten der jungen Generation das Fahren von Autos mit Verbrennungsmotor zu subventionieren, sagte sie dem Kölner Stadtanzeiger. In der Fußball-Bundesliga haben alle drei Aufsteiger gepunktet. Paderborn holte mit einem 3:1 gegen Hoffenheim den ersten Saisonsieg. Schalke und Elversberg trennten sich im Aufsteigerduell 0:0. Außerdem gewann Leverkusen gegen Leipzig mit 2:0.
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wir starten hier gemeinsam rein in die neue Woche, in den Montag, mit einem Verbot. Ja, was mir ausgesprochen wurde, was die Kinder von meinem Kollegen Jakob damit zu tun haben und ihre neue Schulordnung, das besprechen wir alles gleich. Jetzt gibt's erstmal J-Lo und David Guetta, gute Kombi mit Save Me Tonight.

0: Hi, schön, dass ihr dabei seid. Energy am Morgensabend hier mit mir, Anna, guten Morgen, und Jakob.
1: Hallo.
0: Der gerade zu mir meinte, Anna, wir müssen mal über dein Outfit reden.
1: Ja, ja. Also,
0: warum?
1: Unser Kollege Gabriel, ja, der echauffiert sich ja gerne mal darüber, wenn du hier in, sag ich mal, ganz lockerer Klamotte
0: leger,
1: so Trainingsanzug, sag ich mal.
0: Ist eine schöne Jogginghose,
1: was
0: ist auch immer drin.
1: Was hast du heute an?
0: Ja, heute habe ich so eine Art, ich weiß nicht, ob es so ein Pilates-Outfit ist.
1: Aha.
0: Also ein graues Top und so eine graue, enge Schlaghose.
1: Ja.
0: Es sieht auch ein bisschen aus wie ein Schlafanzug. Es ist okay.
1: Ich sage mal so, hast du ein Glück, dass du hier arbeitest.
0: Warum?
1: Denn selbst meine Kids in der Schule müssen härtere Regeln durchleben. Pass auf, ich gebe dir mal so einen kleinen Auszug aus der Schulordnung. Ich lese vor. Wir kleiden uns in der Schule angemessen. Unsere schulische Kleidung unterscheidet sich von unserer Sport- bzw. Freizeitkleidung. Auch über unsere Kleidung zeigen wir allen am Schulleben Beteiligten eine wertschätzende Haltung.
0: Nein.
1: Und wie wertschätzend bist du heute so unterwegs?
0: Ich bin sehr wertschätzend.
1: Ah, ja.
0: Also ich hätte auch gar nichts anziehen können. Das wäre noch wertschätzender gewesen.
1: Ja, ja, ja.
0: Aber das finde ich ja krass. Deine Kinder haben eine Schulordnung, was sie anzuziehen haben, und keine Jogginghose, keine Sportklamotten.
1: Nee. Ja.
0: Na, ein Glück arbeite ich im Radio, wo mich keiner sieht und nur meine Kollegen. Also heute ist ein Jogginghosentag. Zieht alle eure Jogginghosen heute an. Yeah.

Es ist der absolute Wahnsinn. Endlich ist sie back. Diesen Montag Energy am Morgens an, hier mit mir, Anna, guten Morgen. Ja, was war das bitte für ein Freitag, was war das für ein Wochenende? Wir haben es alle gefeiert. Miley Cyrus, die sich jetzt ja nur noch Miley nennt, hat ihr 10. Studioalbum rausgehauen, Bass Persuades. Und wir hören jetzt rein in einer ihrer neuen Nummern. Miley hier mit Let's Get Married, ganz neu auf Energy.

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3: Mit Kai, guten Morgen. Und das am Montagmorgen. Und dann gibt's auch noch eine neue Verkehrsführung am Nürnberger Hafenkreuz. Hier brauchen Pendler ab heute etwas mehr Geduld. Wegen des Neubaus der Hafenbrücken laufen einige Fahrwege ab sofort anders. Wichtig, auf der Südwesttangente und auf dem Frankenschnellweg Richtung Feucht könnt ihr nicht mehr an der Anschlussstelle Hafen Ost abfahren. Die Umleitung führt ab sofort über Hafen Süd.
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4: Im Studio Hanna Messerschmidt. Die CDU hat bei der Landtagswahl in Mecklenburg-Vorpommern eine historische Niederlage erlebt. Sie scheitert knapp an der 5%-Hürde und fliegt aus dem Landtag. Die AfD gewinnt zwar, hat aber keinen Koalitionspartner. SPD-Ministerpräsidentin Schwesig kann mit Linken und Grünen koalieren. Und bei der Abgeordnetenhauswahl in Berlin hat die Linke gewonnen und könnte erstmals die regierende Bürgermeisterin stellen. Ex-Verkehrsminister Andi Scheuer steht ab heute wegen Falschaussagen zur gescheiterten Pkw-Maut vor Gericht. Schon bevor ein EuGH-Urteil die Maut zunichte machte, hatte Scheuer Verträge unterschrieben. Eine hohe Entschädigung wurde fällig. Scheuer sagte damals aus, dass man das Urteil nicht abwarten konnte. Gegen den Jobabbau in der Autoindustrie macht die IG Metall heute in ganz Deutschland mobil. An mehr als 200 Orten sind Protestaktionen geplant. Die Gewerkschaft erwartet über 100.000 Teilnehmer. Statt gestrichener Stellen fordern sie mehr Investitionen in deutsche Standorte. In der Fußball-Bundesliga haben alle drei Aufsteiger gepunktet. Paderborn holte mit einem 3:1 gegen Hoffenheim den ersten Saisonsieg. Schalke und Elversberg trennten sich im Aufsteigerduell 0:0. Außerdem gewann Leverkusen gegen Leipzig mit 2:0.
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3: Guten Morgen auf die fränkischen Straßen. Aktuell haben wir keine Störungsmeldungen. Ihr kommt gut rein in die neue Woche.
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3: Aber den ersten Blitzer der Woche haben wir schon entdeckt. Heute Morgen, am Montagmorgen. Der Blitzer, der steht in Nürnberg. Auf dem Nordring, fahrt hier ein bisschen langsamer. Habt ihr mehr gesehen auf dem Weg in die Arbeit? 0800 800 1069, eure Hotline. Gute Fahrt.
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3: Der Himmel über Nürnberg, Fürth und Erlangen, der bleibt heute ziemlich konsequent und zwar ziemlich konsequent im Wolkenmodus. Heute Morgen starten wir mit ca. 10 Grad, ist noch ein bisschen frisch. Später werden es dann bis zu 17 oder sogar bis zu 18 Grad. Kleiner Tipp, heute Morgen mal eine leichte Jacke und wir können Hoffnungen haben, wenn der Wolkenmodus sich ein bisschen verändert, dann kommt hier und da auch mal die Sonne raus.
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diesen fantastischen Start rein in die neue Woche wünschen wir euch. Es ist Montag. Für den einen oder auch die andere vielleicht Homeoffice-Tag. Warum Homeoffice? Aber vielleicht abgeschafft werden könnte und was euer narzisstischer Chef damit zu tun hat. Ey, das klären wir gleich. Jetzt gibt's erstmal Musik. Becky G mit Sorry Papi. Habt einen ganz entspannten Start rein in den Tag.

0: Euer Chef ist ein Narzisst und hieran könnt ihr es erkennen. Hallo, Energy am Morgen ist an, hier mit mir, Anna, guten Morgen, und Jakob.
1: Hallo.
0: Wir wünschen euch einen ganz entspannten Start in den Tag. Für viele könnte das heute auch wieder ein klassischer Homeoffice-Tag sein. Damit sind wir auch direkt beim Thema, ne, Jakob?
1: Ja, immer mehr Unternehmen holen jetzt nämlich ihre Leute zurück aus dem Homeoffice ins Unternehmen, ins Büro. Falls aber, warum denn eigentlich? Denn die Produktivität ist ja nachweislich im Homeoffice meistens besser. Wir schaffen da mehr. Mhm. Es gibt auch weniger Ablenkung. Laut einer neuen Studie steckt aber was anderes dahinter, dass man jetzt zurückkommen soll ins Büro. Chefinnen und Chefs sind meist Narzissten. Also Menschen, ja, die Bewunderung und Anerkennung brauchen. Und wenn halt das ganze Team im Homeoffice arbeitet, dann ist ja auch niemand da, wo man einfach mal, ich sag mal, Macht ausüben kann und einfach mal, ja, den Status ausleben kann.
0: Verstehe, so viel Anerkennung. Ja, danke, Chef. Und ich wollte noch mal dies sagen. Das kann ich nachvollziehen, aber das würde im Homeoffice auch gehen. Also was meine Mädels mir erzählen, wie oft da der Chef Strom klingelt und irgendwelche Mails rausfeuert, das geht im HO auch. Also lasst euch nicht unterbuttern, auch von euren nervigen Chefs. Ich würde empfehlen, stumm Spam-Ordner.
1: Ja.
0: Habe ich nie mitbekommen. Habe ich nicht gesehen. 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
1: Montagmorgen, na mal Hand hoch, wer war am Samstag mit dabei? Beim großen Seifenkistenrennen im Nürnberger Burggraben war sensationell. Ach, schön, dass ihr da wart. Altstadtfest war auch noch und es war viel los am Wochenende. Viel los auf Mallorca gerade eben. Ein Kumpel von mir, Lorenz Büffel, Ballermannstar Lorenz Büffel, hat neben dem Megapark eine Hochzeitskapelle aufgemacht. Man könnte also sagen, der Ballermann ist ab sofort das Las Vegas für Leute, die sich das Flugticket in die USA sparen wollen. Hat dort sogar schon das erste Brautpaar verheiratet. Sie klassisch in Weiß, er klassisch mit Tennissocken, Adiletten und leuchtend roten Sonnenbrand auf den Schultern. Schönen Start in den Montag.
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0: erste neue Woche euch hier bei Energy am Morgen mit einer guten Morgen,
1: hallo.
0: Ben. Und natürlich mit Jakob,
2: hallo.
0: Der hat eine Behauptung für uns. Wir müssen raten, richtig oder falsch?
2: Wir Menschen altern vor allem in zwei großen Schüben. Der erste ist mit Mitte 20. Fakt oder Fake?
0: Wir altern in zwei großen Schüben.
1: Ja, also
0: Morgen.
1: Anhand meiner Charakterentwicklung würde ich schon sagen, ja.
0: Ja.
1: Also wenn ich jetzt so ein Wochenende feiern war, dann halte ich natürlich noch durch, aber ich merke schon in den Knochen. Ich merke schon in den Knochen.
0: Und
1: auch, dass
0: Lady.
1: Ich denke, oh, jetzt noch ein Stündchen länger schlafen, auch nicht schlecht. Deswegen würde ich sagen, ja, doch, es geht schon Mitte 20. Kurz mal los.
0: Ich sage auch, komm, wir sagen Fakt.
2: Also, wir Menschen altern vor allem in zwei großen Schüben. Der erste ist mit Mitte 20, ist ein...
1: Fake.
2: Nein. Nee, der erste ist erst mit Mitte 40. Ich weiß nicht, was mit dir los ist, Anna.
0: Nein.
2: Und der zweite große Schub dann um die 60.
0: Und was heißt, wir altern dann? Also, dann kommt der Schmerz oder ändern wir uns?
2: Nee, da kommt quasi so weniger Muskelaufbau.
0: Ah.
2: Du wirst eher dick, also setzt an,
1: okay,
2: Stoffwechsel
1: das,
2: ändert sich.
1: Das habe ich nicht.
0: Nee.
1: Ich sehe ja drahtig aus.
0: Ja, das ist du bist. Noch, dann hast du ja noch dein halbes Leben, also dein Leben nochmal quasi und dann geht's quasi erst los, während bei mir wahrscheinlich nächste Woche das Fett sich ansetzt. Wir freuen uns, verfolgt das alles auf Instagram, da sind wir auch dabei, wirklich.

0: Hallo, schönen Montag euch. Energy am Morgen ist an. Hier mit mir, Anna, guten Morgen und Ben.
1: Morgen.
0: Und ich meine, so kann die Woche doch losgehen.
2: Was? Oh mein Gott. Oh Gott, danke schön. Wow. Oh, danke, danke, das ist so eine Hilfe.
1: Oh,
0: Celine spart jetzt einen Haufen Kohle und ihr könnt das natürlich auch haben.
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0: Guten Morgen, gleich 6:30.
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23: Mit Kai, guten Morgen. Und der geplante Umbau des Max-Morlock-Stadions, der sorgt für neuen Ärger zwischen dem Club und der Stadt Nürnberg. Oberbürgermeister Markus König hatte den bisherigen Zeitplan wegen der angespannten Haushaltslage in Frage gestellt. Offenbar ohne das vorher mit dem FCN abzustimmen. Noch in dieser Woche wollen sich aber die Stadt und der Verein zusammensetzen. Sportlich hingegen läuft es dafür richtig rund. Der Club gewann am Wochenende mit 1:0 beim Karlsruher SC.
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24: Im Studio Hanna Messerschmidt. Die CDU hat bei der Landtagswahl in Mecklenburg-Vorpommern eine historische Niederlage erlebt. Sie scheitert knapp an der 5%-Hürde und fliegt aus dem Landtag. Die AfD gewinnt zwar, hat aber keinen Koalitionspartner. SPD-Ministerpräsidentin Schwesig kann mit Linken und Grünen koalieren. Und bei der Abgeordnetenhauswahl in Berlin hat die Linke gewonnen und könnte erstmals die regierende Bürgermeisterin stellen. Ex-Verkehrsminister Andi Scheuer steht ab heute wegen Falschaussagen zur gescheiterten Pkw-Maut vor Gericht. Schon bevor ein EuGH-Urteil die Maut zunichte machte, hatte Scheuer Verträge unterschrieben. Eine hohe Entschädigung wurde fällig. Scheuer sagte damals aus, dass man das Urteil nicht abwarten konnte. Gegen den Jobabbau in der Autoindustrie macht die IG Metall heute in ganz Deutschland mobil. An mehr als 200 Orten sind Protestaktionen geplant. Die Gewerkschaft erwartet über 100.000 Teilnehmer. Statt gestrichener Stellen fordern sie mehr Investitionen in deutsche Standorte. In der Fußball-Bundesliga haben alle drei Aufsteiger gepunktet. Paderborn holte mit einem 3:1 gegen Hoffenheim den ersten Saisonsieg. Schalke und Elversberg trennten sich im Aufsteigerduell 0:0. Außerdem gewann Leverkusen gegen Leipzig mit 2:0.
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23: Gute Nachrichten von den fränkischen Straßen am Montagmorgen. Keine Störungsmeldungen. Denkt aber dran, am Hafenkreuz läuft heute einiges anders. Da werden die Brücken eingebaut. Hier und da könnte es ein bisschen zwicken und ein bisschen länger dauern.
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23: Rein in die neue Woche und das könnte teuer werden, denn wir haben bereits den ersten Blitzer entdeckt und zwar in Nürnberg auf dem Nordring steht der und noch einen zweiten tatsächlich auf dem Bierweg. Auch hier noch ein Blitzer. Fahrt also da vorsichtig. Solltet ihr einen weiteren Blitzer entdecken auf dem Weg in die neue Woche, dann einfach anrufen oder eine WhatsApp schicken. WhatsApp 0176 1069 und 4x8. Gute Fahrt.
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23: Der Blick aus dem Fenster macht heute wenig Lust auf Sonnenbrille, auf meine neue Sonnenbrille, die ich mir am Wochenende geholt habe. Viele Wolken begleiten uns durch den gesamten Tag. Heute Morgen erstmal 10 Grad, ein bisschen frisch am Nachmittag, steigen dann aber die Temperaturen. Dann können wir mit maximal 17 oder sogar 18 Grad in Franken rechnen.
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0: Ja, wir müssen sofort übers Heiraten sprechen, liebe Freunde. Was ein Büffel und ein Depp damit zu tun haben, das hört ihr noch vor 7 bei uns in der Show.
1: Social-Media-Plattform TikTok feiert Geburtstag. Ein 64 Jahre alter Song möchte gratulieren. Hört ihr alles nach Glockenbach? Jetzt erstmal eine Runde Tempest City, Self-Aware, schönen Morgen.

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0: Ein 64 Jahre alter Song bricht alle Rekorde und darum geht's jetzt hier. Guten Morgen, hier ist Energy am Morgen für euch mit Anna. Guten
1: Hallo.
0: Morgen und mir, Ben. Erstmal sagen wir Happy Birthday und zwar zur Social Media Plattform TikTok. Die wird nämlich 10 junge Jahre alt.
1: Krass.
0: Los ging's ja damit mit Musik und mit so Lip-Sync. Mittlerweile ist TikTok für alles da. Nicht immer schön, aber es gibt auch schöne Seiten, sagen wir es mal so. Ein Beispiel eben die Musik.
1: Ja, viele Songs werden über TikTok wieder bekannt, neu bekannt, erleben einen Comeback, so wie der hier.

0: Hier.
1: Man überall, stimmt.
0: Von Conny Francis, stammt aus dem Jahr 1962 und erlebte durch TikTok ein richtiges Revival. Du hast es gesagt, also bei mir ist es angekommen, bei dir in der Bubble.
1: Ja,
0: jeder hat den nochmal gesehen.
1: Ja,
0: wurde 68 Milliarden Mal verwendet. Ich dachte, ich habe mich verlesen.
1: Ja, ja.
0: 68 Milliarden Mal.
1: Milliarden Mal, das ist unglaublich, Wahnsinn. Ja, geiler Song.
0: Ich mag das, auch so hier mit Kate Bush, Running Up That Hill.
1: Ja, da kommt ja immer wieder was, genau, ja.
0: So alte Songs, dass sie nochmal so ein Revival erleben.
1: Oh, toll.
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1: Ich finde es schön, wenn nicht nur alte Songs ein Revival erleben, sondern auch alte Moderatoren. Weißt du, dass man sagt, was haben wir an denen?
0: Ja, vielleicht machen wir mit dir auch nochmal einen kleinen TikTok-Account.
1: Oh nee.
0: Du wirst nochmal ein Star hier.
1: Das ist ein Eigentor geworden. Wir machen weiter mit Cat's Eye und Animal für euch. Habt einen schönen Montag.

0: haben natürlich immer die besten neuen Hits für euch. Ganz frisch hier Ray Garvey und Imran mit Rivers.
1: Ja, den Song durften wir schon live auf der Bühne hören, und zwar beim Radiopreis. Ja. Da sind die beiden nämlich aufgetreten. Ray Garvey, so eine sehr einnehmende Persönlichkeit im besten Sinne.
0: Also so eine Lederjeans hat er an.
1: Richtiger Star einfach. Mhm. Und dann hat er gesagt, hier, ich habe einen neuen Song mit Imran zusammen. Dann kam der, und die haben super schöne Stimmen, die ganz toll zusammen funktionieren. Mhm. Besten Beweis gibt es jetzt hier für euch im Radio auf Energy.

0: Achtung, liebe Freunde, jetzt wird geheiratet und zwar am Ballermann.
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2: Hallo, hier mit mir, Anna. Guten Morgen und Ben.
0: Morgen.
2: Und wir haben gute Nachrichten für alle Malle-Fans.
0: Ey.
2: Direkt neben dem Megapark gibt es jetzt die Mega-Chapel.
0: Nein.
2: Hier könnt ihr euch jetzt das Ja-Wort geben.
0: Oh.
2: Hackedicht oder nüchtern, jeder wie er mag. Die Idee stammt vom Sänger Lorenz Büffel und den kennen wir unter anderem von diesem Song hier.
3: Johnny Depp, Depp.
2: Den hast du noch nicht gehört?
0: Kenn ich, nee.
2: Den hast du noch nie gehört?
0: Ich bin keine Malle-Maus.

0: Weißt du, wie oft ich da schon auf dem Tisch getanzt habe?
1: Ja, ich weiß. Das kann ich mir gut vorstellen.
0: Er führt auch die Trauung durch, also legendär. Es ist nicht nur eine Spaßhochzeit. Wenn ein Notar dabei ist, dann ist das auch rechtlich bindend und ihr seid dann verheiratet.
1: Da sehe ich leider das Problem. Ich finde die Idee toll, aber ich kenne Annalisa Gutenmorgen. Die ist ja manchmal auf Malle und ich sehe beim nächsten Mal, Ben, mir ist was ganz Schlimmes passiert. Ich bin mit Joachim jetzt verheiratet. Frag mich nicht, wer er ist. Ich kenne ihn auch nicht. Aber ich habe jetzt den Ring um.
0: Ich würde jetzt gerne sagen, nein, sowas passiert mir nicht. Ja. Aber sowas könnte ich mir leider sehr hart zutrauen.
1: Würdet ihr euch am Ballermann das Ja-Wort geben? Seid ehrlich, ruft an oder schickt eine WhatsApp.
0: Wir machen jetzt weiter mit DJ Goya und Michiko auf Energy.

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6: Mit Kai, guten Morgen. Und das am Montagmorgen. Und dann gibt's auch noch eine neue Verkehrsführung am Nürnberger Hafenkreuz. Hier brauchen Pendler ab heute etwas mehr Geduld. Wegen des Neubaus der Hafenbrücken laufen einige Fahrwege ab sofort anders. Wichtig, auf der Südwesttangente und auf dem Frankenschnellweg Richtung Feucht könnt ihr nicht mehr an der Anschlussstelle Hafen Ost abfahren. Die Umleitung führt ab sofort über Hafen Süd.
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7: Im Studio Hanna Messerschmidt. Das hat es in der Geschichte der Bundesrepublik noch nie gegeben. Die CDU ist in Mecklenburg-Vorpommern aus einem Landtag rausgeflogen. Auf Platz 1 landet die AfD, knapp vor der SPD. Die Sozialdemokraten können mit Linken und Grünen eine Mehrheit schmieden. In Berlin feiert die Linkspartei einen historischen Sieg. Spitzenkandidatin Ehrab könnte Berlins erste Regierungschefin der Linken werden. Bundeskanzler Friedrich Merz nennt das Wahlergebnis in Mecklenburg-Vorpommern ein Desaster. Trotz des Wahlfiaskos will er aber im Amt bleiben und die geplanten Reformen umsetzen. Auch die SPD will am Reformkurs festhalten, sieht aber auch Nachbesserungsbedarf. Wegen mutmaßlicher Falschaussagen rund um seine krachend gescheiterten Mautpläne steht Ex-Verkehrsminister Scheuer ab heute vor Gericht. Er soll seine Mitschuld an hohen Entschädigungszahlungen im U-Ausschuss des Bundestags bewusst kleingeredet haben. Scheuer bestreitet das. Keine Tore im Aufsteigerduell der Fußball-Bundesliga. Schalke und Elversberg haben sich 0:0 unentschieden getrennt. Außerdem spielten Leverkusen-Leipzig 2:0 und Paderborn-Hoffenheim 3:1. Dortmund geht als Tabellenführer vor den Bayern in die dreiwöchige Länderspielpause.
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6: Schönen guten Morgen auf die fränkischen Straßen. Gut sieht's aus momentan. Am Montagmorgen keine größeren Störungsmeldungen auf dem Weg in die Arbeit. Allerdings denkt dran, an den Nürnberger Hafenbrücken wird ab heute gearbeitet. Gibt's eine neue Verkehrsführung. Also wenn ihr da lang müsst, plant ein paar Minuten mehr Zeit ein.
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6: Fuß vom Gas, Blitzer haben wir schon entdeckt in Nürnberg auf dem Nordring. Auf dem Bierweg und in Herzogenaurach steht ein Blitzer auf der Würzburger Straße. Mehr gesehen 0800 800 1069, eure Hotline. Eine gute Fahrt in die neue Woche.
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6: Heute gibt's schon mal den Vorgeschmack auf den Herbst. Heute Morgen frische 10 Grad, dann den ganzen Tag über jede Menge Wolken. Nürnberg, Fürth und Erlangen. Die Temperaturen steigen aber noch heute im Laufe des Tages auf 18 Grad. Also Jacke mitnehmen und am Nachmittag dann vielleicht unterm Arm klemmen die Jacke.
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12: Und es gibt einen neuen Ort zum Heiraten. Die Frage ist, ob ihr euch das wirklich traut. Die ganze Geschichte gibt's noch damit Kennedy. Wir starten jetzt erstmal rein mit Shakira und Burna Boy. Dai, dai.

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1: Guten Morgen, hier ist Energy am Morgen für euch mit einer guten Morgen.
2: Hi. Ben.
1: Hat die Welt das wirklich gebraucht? Ihr könnt ab jetzt am Ballermann das Ja-Wort euch geben. Neben dem Megapark gibt es tatsächlich jetzt eine Mega-Chapel.
2: Ja, Ballermann-Sänger Lorenz Büffel, kennen wir alle.
1: Klar.
2: Von Depp, Depp, Depp, Johnny Depp, Depp kümmert sich um die Zeremonie. Und ich war ja dieses Jahr auch schon da. Also ich mag ja den Ballermann sehr gerne. Ich liebe Mallorca und ich habe dir jetzt einfach mal, Ben, meine Top 3 Hochzeitssongs rausgesucht, wo ich sagen würde, auch dazu würde ich das Ja-Wort geben.
1: Ich freue mich.
3: Der

0: Sie ist 24 Jahre alt.
1: Ein, zwei Bier.
0: Okay.
1: Und du bist wieder schön.
0: Und der Dritte rettet's aber?
1: Ja.
2: Solange ich noch Luft in meiner Lunge hab, brennt mein Herz für dich lichterloh.
0: Du verstehst es nicht.
2: Du bist für immer Mon Amour.
3: Das ist doch süß.
0: In unserer Gruppierung als Moderatoren bist du die junge, freshe, kecke Gen Z, gell?
3: Ja.
0: Ich fühle mich, als wenn ich mit einem LKW-Fahrer moderiere, im besten Sinne. Warum bist du in Wirklichkeit ein alter, 58-jähriger Mann? Was ist da los?
3: Vielleicht bin ich gar nicht Anna, sondern Andreas, 45.
0: Ja, es wirkt
3: mit
0: so.
3: Mit Bierwampe.
0: Ihr müsst mir helfen. Was sagt ihr? Würdet ihr am Ballermann heiraten? Ja oder nein? Ruft mal an oder schickt eine WhatsApp.
3: Jetzt gibt's so eine Martin Garrix und Ed Sheeran Repeated auf Energy. 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
1: Yes, wunderschönen Montagmorgen. Wir haben Altstadtfest Seifenkistenrennen am Wochenende gut über die Runden gebracht. War sensationell im Programm, oder? Nürnberger Seifenkistenrennen. Ey, Renn-Action pur. Danke an alle, die dabei waren. Nächstes Jahr wieder, oder? So, ich lese, Footballstar Travis Kelce, also wer nicht kennt, der frisch gebackene Mann von Taylor Swift, ist Opfer eines Millionenbetrugs durch ein Schneeballsystem geworden. Gut. Den Schaden bezahlt er oder Taylor Swift natürlich aus der Portokasse. Travis Kelce hat sein Geld in das Schneeballsystem der Firma Swift R Capital gesteckt und ist prompt betrogen worden. Kommt davon, ne? Wenn man im Liebesrausch nur den Namen Swift auf den Briefkopf liest und dann das Kleingedruckte überliest. Schönen Montag und gut aufpassen, wenn so ein Brief kommt, ne?
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1: Spielen wir heute Morgen mit der lieben Lisa. Hallo, hier ist die Anna für dich.
2: Hallo, guten Morgen.
1: Hallo Lisa, und das ist hier dein Buchstabe.
0: E.
1: E wie Essen, Esel. Du hast 30 Sekunden Zeit. Wenn dir mal zu einer Kategorie nichts einfällt, dann gar nicht schlimm. Du sagst einfach schnell weiter und ich überlege mir eine neue.
2: Mhm.
1: Okay, dann geht's jetzt los. Das machst du direkt nach dem Aufstehen mit E.
2: Einkaufen.
1: Ja. Ein Gegenstand aus deiner Wohnung.
2: Eiskugel.
1: Vielleicht, ja. Etwas Ekliges mit E.
2: Esel.
1: Ja, wenn man sie nicht mag, warum nicht? Geht für dich in einer Beziehung gar nicht klar.
2: Eifersucht.
1: Ja. Und eine Eissorte mit E.
2: Oh Gott. Emaille.
1: Was ist Emaille? Was soll das sein?
2: Ich glaube, das ist ein Farbton.
1: Egal. Okay, vielleicht schmeckt das ja auch ganz lecker. Mir wäre noch Erdbeere eingefallen jetzt gerade.
2: Oh Gott, ja. Wie einfach. Ja, ich war die ganze Zeit über Himmelblau oder Eisklumpf oder.
1: Ja, egal. Ich lasse es Geld nicht drücken. Auge zu. Du hast gewonnen. Herzlichen Glückwunsch.
2: Ey, vielen Dank.
1: Und Lisa, das lohnt sich auch, weil es gibt Tickets für ihn hier. Santos am 30. Oktober am Start auf seiner POV Arena Tour 2026 und du gehst hin mit Begleitung.
2: Yes, mega cool. Danke, danke, danke, danke, danke.
1: Sehr gerne, Lisa. Eigentlich hätte ich es ja nicht gelten lassen sollen, aber heute habe ich einen guten Tag. Heute habe ich einen guten Tag, deswegen es gibt Tickets für Lisa und ihr wollt auch mal mit uns zocken und euch Tickets für Nico Santos klären, dann jetzt einfach anmelden für Stadtland Energy auf energy.de.
3: Entschuldige, aber warum leckt sich da ein Tier an meiner Wand? Guten Morgen, hier ist Energy am Morgen mit Anna. Guten Morgen und mir Ben.
1: Hallo.
3: Und anders kann ich da nicht anfangen. Folgendes ist passiert, ich war im Urlaub und wieder mal hatte ich ein Problem mit einem Hotelzimmer. Das Hotelzimmer war schön, alles war in Ordnung, Bett war
1: sauber.
3: In Ordnung, sauber, ich konnte wirklich nicht meckern. Es war dekoriert, unter anderem mit Bildern. Da waren verschiedene Bilder, es waren Stiche, um genau zu sein, von verschiedenen Tieren, nämlich Kängurus oder sowas, die standen nur so da.
1: Ist doch eigentlich erstmal ganz fancy,
3: so
1: oder nicht?
3: So merkwürdig, aber okay. Und dann habe ich aber mir genauer das Bild angeguckt, was gerade neben meinem Bett hing oder immer
1: was
3: noch da
1: drauf,
3: hängt.
1: Was war drauf?
3: Und zwar, und ich beschreibe es eben nur, ich habe mir das nicht ausgedacht, eine Art Luchsgepard, Leopard, der sich das primäre Geschlechtsmerkmal reinigt. Also es ist nicht mal ein Foto, sondern da hat jemand gemalt, wie sich ein Luchsgepard, ich bin mit Tieren nicht so, da wirklich das Beinchen hoch und dann zwischen den Beinen mit der Zunge leckt. Es ist, also ich hätte, Sie hören das jetzt gerade, ihr hört das jetzt gerade im Radio, ich musste es mit meinen Augen sehen.
1: Also ich verstehe Hotels so oft nicht, ne? Ich verstehe diese Glastüren einfach oft nicht, ich verstehe nicht, warum man oft keine Fenster irgendwo hat.
3: Bild.
1: Diese Kack-Klimaanlage und auch genau bestimmte Deko-Sachen. Warum ist da
3: dieses Bild hingemacht?
1: Dieses Tier, was da sich da unten
3: ich habe das auch zu viel angeguckt. Um ehrlich zu sein, bin ich jetzt leicht süchtig danach, weil ich mir denke, mein Gott, das ist ja also...
1: Vielleicht war es ja auch so ein bisschen so ein Appell. Ich meine, es hing ja neben dem Bett.
3: Jetzt geht's los.
1: Und das sollte vielleicht auch irgendwie so ein bisschen
3: Würdest du sagen, dass ich meinen Intimbereich besser reinigen soll?
1: Vielleicht.
3: Ist das Anna, guten Morgen?
1: Vielleicht war es das.
3: Ich gehe mich lecken.
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23: Mit Kai, guten Morgen.
2: IG Metall, die plant für heute bundesweite Protestaktionen und das ist interessant für uns, denn unter den Standorten ist auch Nürnberg. Geplant sind bei uns heute Aktionen unter anderem vor Bosch in der Jeckelstraße und an der Zweibrückener Straße. Die Gewerkschaft wendet sich mit der Demo gegen den Stellenabbau und die längeren Arbeitszeiten in der Autoindustrie.
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3: Im Studio Hanna Messerschmidt. Das hat es in der Geschichte der Bundesrepublik noch nie gegeben. Die CDU ist in Mecklenburg-Vorpommern aus einem Landtag rausgeflogen. Auf Platz 1 landet die AfD, knapp vor der SPD. Die Sozialdemokraten können mit Linken und Grünen eine Mehrheit schmieden. In Berlin feiert die Linkspartei einen historischen Sieg. Spitzenkandidatin Ehrab könnte Berlins erste Regierungschefin der Linken werden. Bundeskanzler Friedrich Merz nennt das Wahlergebnis in Mecklenburg-Vorpommern ein Desaster. Trotz des Wahlfiaskos will er aber im Amt bleiben und die geplanten Reformen umsetzen. Auch die SPD will am Reformkurs festhalten, sieht aber auch Nachbesserungsbedarf. Wegen mutmaßlicher Falschaussagen rund um seine krachend gescheiterten Mautpläne steht Ex-Verkehrsminister Scheuer ab heute vor Gericht. Er soll seine Mitschuld an hohen Entschädigungszahlungen im U-Ausschuss des Bundestags bewusst kleingeredet haben. Scheuer bestreitet das. Keine Tore im Aufsteigerduell der Fußball-Bundesliga. Schalke und Elversberg haben sich 0:0 unentschieden getrennt. Außerdem spielten Leverkusen-Leipzig 2:0 und Paderborn-Hoffenheim 3:1. Dortmund geht als Tabellenführer vor den Bayern in die dreiwöchige Länderspielpause.
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2: Wir schauen auf die fränkischen Straßen und haben eine Meldung von der A3 Passau Richtung Nürnberg zwischen dem Kreuz Altdorf und dem Kreuz Nürnberg. Hier steht ein defekter LKW auf dem Standstreifen. Fahrt hier vorsichtig. Und nochmal der Hinweis vom Hafenkreuz. Hier gibt es seit heute neue Verkehrsführungen. Wenn ihr hier unterwegs seid, plant ein paar Minuten mehr Zeit ein.
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2: Fuß vom Gas. Blitzer haben wir am Montagmorgen und zwar in Nürnberg auf der Herderer Straße, auf der Sulzbacher Straße und Fürth-Schwabacher Straße. 0800 800 1069, eure Hotline. Eine gute Fahrt wünschen wir euch.
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2: Der Himmel über Nürnberg, Fürth und Erlangen, der bleibt heute ziemlich konsequent und zwar ziemlich konsequent im Wolkenmodus. Heute Morgen starten wir mit 10 Grad, ist noch ein bisschen frisch. Später werden es dann bis zu 17 oder sogar bis zu 18 Grad. Kleiner Tipp, heute Morgen mal eine leichte Jacke und wir können Hoffnungen haben, wenn der Wolkenmodus sich ein bisschen verändert, dann kommt hier und da auch mal die Sonne raus.
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0: durchstarten diesen Montag und Anna guckt für euch deswegen auch in die Sterne. Was dabei rumkommt, hört ihr vor 8.
1: Vorher schicken wir euch in den Urlaub. Es geht ab nach Südfrankreich zu den Stars. Was da los ist, hört ihr alles nach Holly Hammerstone. Jetzt erstmal eine Runde Flow, die Girls Band mit Leak It.

0: hier bei uns in der Show um Stars, um Glamour und ihr seid mittendrin und zwar hier.
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0: So, hallo, hier ist Energy am Morgen mit mir, Anna, guten Morgen und Ben.
2: Morgen.
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0: Das ist ein richtiger Zungenbrecher. Ich sag nochmal inklusive.
2: Inklusive allem.
0: Alles. Die drei sind auch als International Collab nominiert. Jack Style, John und Juiced mit Turn the Lights Off auf Energy.

0: wir haben natürlich die absoluten Energy-Hits für euch am Start. Jetzt The Killers mit Human.
1: Ja, und ich glaube, diesen berühmten Refrain, den haben wir einfach alle im Kopf. Wie kann man was aussprechen? Are we human or are we dancer? Also sind wir menschlich oder sind wir doch Tänzer? Ah. Also, dass man trotz der ganzen gesellschaftlichen Anpassung immer noch irgendwie zu sich selber steht und sagt, ja, wir machen trotzdem alle Fehler, es ist alles menschlich und irgendwie sind wir auch alle gleich und müssen mehr zusammenhalten.
0: Oh, wow. Toller

0: Jetzt wird es Zeit für einen Blick in die Sterne. Hier bei Energy am Morgen mit Anna. Guten Morgen, mir Ben.
1: Hallo.
0: Anna, guten Morgen, hat sich jetzt verkleidet in Astro, Anna. Und du schaust für uns mal, wie die Woche so wird.
1: Ja, diesen Samstag, also am 26. September, bekommen wir einen Vollmond im Sternzeichen Widder. Und der kann uns ziemlich deutlich zeigen, was in unserem Umfeld gerade ein bisschen falsch läuft. Vielleicht merken einige gerade, dass sie von Menschen irgendwie enttäuscht wurden, dass Lügen oder sogar Verrat ans Licht gekommen ist. Oder wir stellen bei uns selber auch fest, Moment mal, warum stehe ich eigentlich gerade überhaupt nicht mehr zu mir selbst? Und genau da setzt dieser Vollmond an. Wir haben in den vergangenen Wochen schon viel darüber gesprochen, uns nicht ständig von anderen beeinflussen zu lassen. Und dieser Vollmond ist deshalb perfekt, um eine Veränderung anzustoßen. Also mehr auf die eigenen Gefühle und Bedürfnisse hören, Grenzen setzen und aufpassen, wo andere versuchen, uns ihre Meinung ja aufzudrücken oder vielleicht sogar unterschwellig uns zu manipulieren. Also mein Astro-Anna-Tipp diese Woche ist, fragt euch rund um den Vollmond am Samstag ganz bewusst, welche Entscheidung würde ich treffen, wenn mir niemand anderes reinreden würde. Denn der Widder möchte, dass wir wieder zu uns stehen, ohne uns ständig erklären oder verbiegen zu müssen.
0: Wenn ihr sagt, danke für die Hilfe, Astro-Anna, aber ich brauche noch mehr, dann geht mal auf energy.de. Dort wartet euer persönliches Horoskop für diese Woche auf euch. Wir machen jetzt erstmal weiter mit Bibi Rexha und New Religion. Habt einen schönen Montag. Die

0: ist ja viel los gerade in der Welt. Energy am Morgen ist an, hier mit mir, Anna, guten Morgen, und Ben.
1: Morgen.
0: Aber hierauf freuen wir uns alle. Hört mal, welche zwei Energy-Stars sich jetzt einfach zusammengetan haben.

0: Natürlich, wow. Ihr habt es gehört, sie sagen selber, Madonna und Charlie XCX haben sich zusammengetan. Ihr gemeinsamer Song erscheint am Donnerstag. Aufregend.
1: Ich finde, das ist jetzt schon ein Brett. Also das, Alter, war jetzt ja nur ein Teaser, den sie schon veröffentlicht haben. Hui. Ich sehe diesen Song sofort in meiner Fitness-Playlist.
0: Komplette Power.
1: Ich bin sofort schon am Gewichte stemmen.
0: Ja, was heute noch so wichtig ist, das hört ihr gleich im Energy Update.
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20: Mit Kai, guten Morgen. Und der geplante Umbau des Max-Morlock-Stadions, der sorgt für neuen Ärger zwischen dem Club und der Stadt Nürnberg. Oberbürgermeister Markus König hatte den bisherigen Zeitplan wegen der angespannten Haushaltslage in Frage gestellt. Offenbar ohne das vorher mit dem FCN abzustimmen. Noch in dieser Woche wollen sich aber die Stadt und der Verein zusammensetzen. Sportlich hingegen läuft es dafür richtig rund. Der Club gewann am Wochenende mit 1:0 beim Karlsruher SC.
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21: Im Studio Hanna Messerschmidt. Die CDU hat bei der Landtagswahl in Mecklenburg-Vorpommern eine historische Niederlage erlebt. Sie scheitert knapp an der 5%-Hürde und fliegt aus dem Landtag. Die AfD gewinnt zwar, hat aber keinen Koalitionspartner. SPD-Ministerpräsidentin Schwesig kann mit Linken und Grünen koalieren. Und bei der Abgeordnetenhauswahl in Berlin hat die Linke gewonnen und könnte erstmals die regierende Bürgermeisterin stellen. Gegen den Jobabbau in der Autoindustrie macht die IG Metall heute in ganz Deutschland mobil. An mehr als 200 Orten sind Protestaktionen geplant. Die Gewerkschaft erwartet über 100.000 Teilnehmer. Statt gestrichener Stellen fordern sie mehr Investitionen in deutsche Standorte. Wer noch mitentscheiden will, wie die 9-Euro-Scheine aussehen sollen, muss sich beeilen. Nur noch bis heute läuft die Umfrage dazu. Zur Auswahl stehen 5 Designs mit berühmten Europäern wie etwa Leonardo da Vinci. Außerdem gibt's 5 Designs zum Thema Vögel und Flüsse. In der Fußball-Bundesliga haben alle 3 Aufsteiger gepunktet. Paderborn holte mit einem 3:1 gegen Hoffenheim den ersten Saisonsieg. Schalke und Elversberg trennten sich im Aufsteigerduell 0:0. Außerdem gewann Leverkusen gegen Leipzig mit 2:0.
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20: Hallo auf die fränkischen Straßen. Eine Meldung haben wir, und zwar Vorsicht auf der A3 Passau Richtung Nürnberg zwischen dem Kreuz Altdorf und dem Kreuz Nürnberg. Hier steht ein defekter LKW. Fahrt hier bitte vorsichtig.
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20: Geblitzt wird auf dem Weg in die neue Woche, und zwar in Nürnberg auf der Sulzbacher Straße, in Fürth auf der Schwabacher Straße und Herzogenaurach-Würzburger Straße. Noch was gesehen? Dann einfach eine WhatsApp schicken: 0176 1069 und 4 bei die 8. Gute Fahrt.
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20: Der Blick aus dem Fenster macht heute wenig Lust auf Sonnenbrille, auf meine neue Sonnenbrille, die ich mir am Wochenende geholt habe. Viele Wolken begleiten uns durch den gesamten Tag. Heute Morgen erstmal 10 Grad, ein bisschen frisch. Am Nachmittag steigen dann aber die Temperaturen. Dann können wir mit maximal 17 oder sogar 18 Grad in Franken rechnen.
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0: Und wir freuen uns auf diese Story hier.
23: Der Sohn von der neuen Frau, genau, ihres Ex-Mannes, der ja, aber ja der Halbbruder ihrer Tochter ist. Und deswegen fühlt sie sich von ihm irgendwie verantwortlich.
0: Super, Malte.
1: Genau, also das ist unser Praktikant Malte. Super. Was da los ist und wie ihr von diesem, was auch immer das sein soll, profitiert, besprechen wir nach Kaigo. Jetzt erstmal die wundervolle Ich liebe sie, Olivia Rodrigo mit Drop Dead.

0: 30 Jahre Altersunterschied, ungeklärte Verwandtschaftsverhältnisse und eine Abstellkammer. Darum geht's jetzt hier.
1: Hallo Energy am Morgen, ist Andi mit mir, Anna. Guten Morgen, Ben. Und Malte hat uns von seiner crazy WG erzählt. Er macht gerade ein Praktikum bei uns. Wie kam es dazu, Malte?
2: Ich bin für mein Studium umgezogen und überall ist die Wohnsituation ja schwierig. Und deswegen war ich froh, überhaupt ein Dach über dem Kopf zu haben. Und dementsprechend bin ich jetzt in einer WG gelandet, in einer Drei-Zimmer-WG. Das dritte Zimmer gehört meiner Vermieterin. Die ist ja knapp 50 und nie da. Die wohnt immer bei ihrem Freund. Aber wenn sie dann da ist, wohne ich halt mit einer 50-Jährigen zusammen.
1: Wie alt bist du, Malte?
2: Ich bin 21.
1: Okay, das ist schon eine Altersrange, ja.
2: Ja, das andere Zimmer gehört einer Kommilitonin von mir. Und das dritte Zimmer war eigentlich mein Abstellraum. Und weil aber der Schwiegersohn von meiner Vermieterin auch noch ein Zimmer braucht, hat sie da eine Matratze reingelegt. Das heißt, der wohnt jetzt da.
1: Der Schwiegersohn von deiner Vermieterin auch noch dabei?
2: Ja, beziehungsweise, das ist sogar noch komplexer, das ist, glaube ich, gar nicht der Schwiegersohn, sondern der Sohn von der neuen Frau ihres Ex-Mannes, der aber ja der Halbbruder ihrer Tochter ist und deswegen fühlt sie sich von ihr verantwortlich.
1: Also ich finde es gut, dass du in einem Satz, ich glaube, gesagt hast, wie lange wohnst du in der Wohnung? Man muss doch mal wissen, mit wem man da sich das Dach teilt.
2: Ja, nur die Familiensituation, die fand ich ein bisschen kompliziert, deswegen, aber
1: okay. Es bleibt spannend. Vielleicht können die sich ja mal reinmelden, wie die miteinander verwandt und wie die Konstellation ist. Aber freut uns auf jeden Fall, dass du erstmal ein Dach über den Kopf gefunden hast und vielleicht klärt sich dann auch noch, wer wie wo verwandt ist.
2: So, und am Ende des Monats ziehe ich um und dann habe ich nämlich auch eine einfachere Wohnsituation.
0: Ah,
1: ja, und noch besser wäre es natürlich komplett ohne Miete. Jetzt kommen wir wieder ins Spiel. 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
1: Montagmorgen, nochmal Hand hoch. Wer war am Samstag mit dabei? Beim großen Seifenkistenrennen im Nürnberger Burggraben war sensationell. Ach, schön, dass ihr alle da wart. Altstadtfest war auch noch und es war viel los am Wochenende. Viel los auch auf Mallorca gerade eben. Ein Kumpel von mir, Lorenz Büffel, Ballermannstar Lorenz Büffel, hat neben dem Megapark eine Hochzeitskapelle aufgemacht. Man könnte also sagen, der Ballermann ist ab sofort das Las Vegas für Leute, die sich das Flugticket in die USA sparen wollen. Hat dort sogar schon das erste Brautpaar verheiratet. Sie klassisch in Weiß, er klassisch mit Tennissocken, Adiletten und leuchtend roten Sonnenbrand auf den Schultern. Schönen Start in den Montag.
0: Daily Flow, Flo Kerschner.

0: Natürlich nur hier bei Energy am Morgen mit Lisa Gumo, mir, Ben und mit Jakob. Der hat eine Behauptung, wir müssen raten, Fakt oder Fake.
1: Gegen kalte Füße hilft Alufolie, Fakt oder Fake?
0: Also es hilft gegen alles Alufolie.
2: Also erstmal heiße ich nicht Lisa Gumo, sondern Anna Guttenmorgen. Diesen zweiten Namen vergisst du mal ganz schnell, mein liebes Freundchen.
1: Meinst du Gumo?
2: Ich habe ja oft kalte Füße, wie irgendwie gefühlt jede Frau. Wir haben immer kalte Hände und kalte Füße. Was ist da los? Ja. Mit Alufolie habe ich mir sie noch nicht eingewickelt. Aber es ist nicht auch so bei diesen Rettungswesten.
0: Ja.
2: Die sehen doch auch so Alufolmäßig aus, dass wenn du kalt ist, dass die Körpertemperatur nicht sinkt. Deswegen könnte ich mir vorstellen,
0: ich finde, du bringst uns auf den richtigen Weg, Gumo. Aber, das hört gleich auf, wirklich. Aber ich glaube, das ist doch bei den Folien eben genau eine andere Seite. Das ist doch die güldene. Es gibt eine güldene Seite bei diesen Rettungsdingern und eine silberne. Und die silberne ist, glaube ich, zum Kühlen. Weißt du was? Ich sag Fake. Ich glaube, das ist Humbug.
2: Ich sag Fakt.
1: Okay. Also, gegen kalte Füße hilft Alufolie. Ist ein
2: Fakt.
1: Ja, ist gerade so ein Trend, dass man sich ein Stück Folie in die Schuhe reinpackt. Ah. Unter die Einlegesohle, damit man halt die Wärme drin hält im Schuh und die Kälte draußen, unten quasi von der Sohle von außen. Ah. Ihr könnt aber auch so einen alten Tetrapack zerschneiden und euch den in den Schuh reinpacken.
2: Ja, klar.
1: Genau.
2: Danach habe ich Blasen. Aber das ist wirklich eins meiner größten Themen im Winter. Ein festes, gutes Schuhwerk mit einer richtig dicken Sohle, weil mir ist immer so kalt und ich hasse nichts mehr als kalte Füße.
0: Ein Schuhpaar das ganze Jahr über. Stabile Sneaker in Weiß trage ich von Januar bis Dezember durch. Ich brauche nichts anderes.
2: Und du spürst ja auch nichts mehr.
1: Nee, gar kein Gefühl mehr im
2: Jetzt
1: Fuß.
2: Jetzt ATB Topic, Your Love of Energy.

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15: Mit Kai, guten Morgen. Und das am Montagmorgen. Und dann gibt's auch noch eine neue Verkehrsführung am Nürnberger Hafenkreuz. Hier brauchen Pendler ab heute etwas mehr Geduld. Wegen des Neubaus der Hafenbrücken laufen einige Fahrwege ab sofort anders. Wichtig, auf der Südwesttangente und auf dem Frankenschnellweg Richtung Feucht könnt ihr nicht mehr an der Anschlussstelle Hafen Ost abfahren. Die Umleitung führt ab sofort über Hafen Süd.
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27: Im Studio Hanna Messerschmidt. Die CDU hat bei der Landtagswahl in Mecklenburg-Vorpommern eine historische Niederlage erlebt. Sie scheitert knapp an der 5%-Hürde und fliegt aus dem Landtag. Die AfD gewinnt zwar, hat aber keinen Koalitionspartner. SPD-Ministerpräsidentin Schwesig kann mit Linken und Grünen koalieren. Und bei der Abgeordnetenhauswahl in Berlin hat die Linke gewonnen und könnte erstmals die regierende Bürgermeisterin stellen. Gegen den Jobabbau in der Autoindustrie macht die IG Metall heute in ganz Deutschland mobil. An mehr als 200 Orten sind Protestaktionen geplant. Die Gewerkschaft erwartet über 100.000 Teilnehmer. Statt gestrichener Stellen fordern sie mehr Investitionen in deutsche Standorte. Wer noch mitentscheiden will, wie die 9-Euro-Scheine aussehen sollen, muss sich beeilen. Nur noch bis heute läuft die Umfrage dazu. Zur Auswahl stehen 5 Designs mit berühmten Europäern wie etwa Leonardo da Vinci. Außerdem gibt's 5 Designs zum Thema Vögel und Flüsse. In der Fußball-Bundesliga haben alle 3 Aufsteiger gepunktet. Paderborn holte mit einem 3:1 gegen Hoffenheim den ersten Saisonsieg. Schalke und Elversberg trennten sich im Aufsteigerduell 0:0. Außerdem gewann Leverkusen gegen Leipzig mit 2:0.
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15: Gut schaut's also auf dem Weg in den Montag, in die neue Woche. Aber denkt dran, am Hafenkreuz, da wird gebaut ab heute, da gibt's ab heute eine andere Verkehrsführung. Gebaut wird da schon länger, aber ab heute gibt's eine andere Verkehrsführung. Wenn ihr da unterwegs seid, dann denkt dran, ein paar Minuten mehr Zeit einplanen. Vielleicht müsst ihr ein paar Umwege in Kauf nehmen.
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15: Fuß vom Gas, Blitzer, aufgepasst auf dem Weg in den Montag, in die neue Woche. Nicht, dass es teuer wird. In Nürnberg auf der Herderer Straße wird geblitzt. Auf der Neuenhofer Hauptstraße steht ein Blitzer. Und in Fürth, Schwabacher Straße, auch hier wird geblitzt. Mehr gesehen, 0800 800 1069, eure Hotline anrufen und verpetzen. Gute Fahrt.
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15: Heute gibt's schon mal den Vorgeschmack auf den Herbst. Heute Morgen frische 10 Grad, dann den ganzen Tag über jede Menge Wolken. Nürnberg, Fürth und Erlangen. Die Temperaturen steigen aber noch heute im Laufe des Tages auf 18 Grad. Also Jacke mitnehmen und am Nachmittag dann vielleicht unterm Arm klemmen die Jacke.
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0: Und wir müssen hier gleich die Reißleine ziehen. Yes. Und ihr seid live dabei. Ihr kennt die Situation sicher von Familie oder Freunden.
1: Ja, worum es geht und was für eure Planung dabei auch wichtig sein kann, das besprechen wir alles nach Tiffany Harris. Jetzt erstmal Tempo City. Self-aware, habt einen wunderschönen Montag.

0: jetzt haben wir uns alle hier im Studio versammelt, weil wir müssen mit dir reden, Ben. Hallo, Energy am Morgen ist an, hier mit mir, Anna, guten Morgen.
1: Ganz schön voll,
0: Ben ist da, aber auch im Studio Gabriel.
2: Guten Morgen.
0: Jakob.
1: Hallo.
0: Und auch Laura. Das
1: ist eine Intervention, die ganze Familie hat sich versammelt.
0: Und du hast es schon richtig gemacht, du kannst die gute Laune-Musik mal schnell ausmachen.
1: Oh, wow, okay.
0: Es ist eine Intervention.
1: Ja.
0: Uns ist nämlich aufgefallen, lieber Ben, du kommst ja gerade aus Rom.
1: Ja.
0: Wir haben mal nachgezählt, du warst dieses Jahr alleine 5 Mal in Rom.
1: Nee, das stimmt nicht.
2: Wie kann das sein?
1: So, falsch auch einfach. Das ist mein 3. Mal in Rom gewesen, wir beruhigen uns.
2: Und in den letzten Jahren, wie oft?
1: Da schon tatsächlich mindestens 2 Mal im Jahr in Rom. Das stimmt. Aber das ist...
0: Also wir haben jetzt nämlich mal nachgeguckt. Also Charaktereigenschaften, Menschen, die immer am gleichen Ort Urlaub machen.
1: Oh, ja.
0: Routine lieben.
1: Ja.
0: Ne? Also du ziehst enorme mentale Stärke aus festen Abläufen. Also irgendwas, was spontan ist, liegt dir nicht so. Du bist sehr reizsensibel. Also die Menschen neigen dazu, im Alltag schnell von zu vielen neuen Eindrücken, Lärm oder Chaos überfordert zu sein.
1: So.
0: Und man verpasst die Vielfalt an anderen Kulturen. Also es fehlt dir einfach an Horizont.
1: Ich habe mit meinen 150 Jahren die Vielfalt anderer Kulturen gesehen und entschieden, Rom ist meine Vielfalt. Und jetzt fange ich mal an, hier auseinanderzunehmen.
0: Okay,
1: Anna, guten Morgen, reist von Sylt nach Mallorca die ganze Zeit dieses Wochenende. Jakob Kaufmann lebt quasi in Dänemark.
2: Ja, ist ein schönes Land.
1: Laura Knüller ist in Stuttgart die ganze Zeit bei einem Kern zu Hause und der Knierim, und das ist
2: Vorsicht,
1: das, was wirklich
2: Gabriel,
1: jede Woche Ticket nach New York quasi gebucht.
2: Ach, das wäre schön. In meinem Kopf, ja, aber Ben, es reicht. Diese Intervention nehmen Sie bitte
1: ernst. Ja, wo soll ich denn hin? Gebt mir doch mal hin. Wo soll
2: Athen
1: ich hin?
2: Athen und Rom sind für dich vorbei.
1: Okay.
2: Wir wollen andere Urlaubsorte. So.
1: Okay, auf nach Wuppertal, danke. Ja.
3: Oder Bottrop.
1: Ja, schon.

0: euch. Weiter geht's hier mit Loy Goldensummer.
1: Ich glaube, jetzt ist vielleicht ein guter Moment, Anna, guten Morgen, um dich zu fragen, wie war denn dieser Sommer? Der Sommer 2026 ist ja quasi vorbei, wenn wir Glück haben, noch ein paar Tägelchen. Aber was würdest du sagen, so auf einer Skala von 1 bis 10, wie hat er dir gefallen? Wie war dein Sommer? War es ein Goldensummer?
0: Na, war so eine 6. War so eine stabile 6. Ja. Also am Anfang bin ich hart krank geworden.
1: Oh nein,
0: dann
1: stimmt.
0: Ich doch das mit den Augen.
1: Ja, das war ja ganz
0: so eine alte Frau.
1: Ja.
0: Dann habe ich mich getrennt.
1: Ja, super.
0: Hot Girl Summer war okay.
1: Ja, war ein bisschen.
0: Ansonsten viel Sport gemacht. Ja, eine stabile 6. Und bei dir?
1: Ja, 10 von 10.
0: Ja, klar. Wie immer.
1: Golden Summer

0: Achtung, liebe Freunde, jetzt wird geheiratet und zwar am Ballermann.
1: Hier mit mir, Anna, guten Morgen und Ben.
0: Morgen.
1: Und wir haben gute Nachrichten für alle Malle-Fans. Direkt neben dem Megapark gibt es jetzt die Mega-Chapel.
0: Nein.
1: Hier könnt ihr euch jetzt das Ja-Wort geben.
0: Oh.
1: Hackedicht oder nüchtern, jeder wie er mag. Die Idee stammt vom Sänger Lorenz Büffel und den kennen wir unter anderem von diesem Song hier.
2: Johnny Depp, Depp.
1: Den hast du noch nicht gehört?
0: Kenn ich, nee.
1: Den hast du noch nie gehört?
0: Ich bin keine Malle-Maus,
1: muss ich ganz
0: ehrlich sagen.
1: Weißt du, wie oft ich da schon auf dem Tisch getanzt habe?
0: Ja, ich weiß.
1: Naja.
0: Das kann ich mir gut vorstellen.
1: Er führt auch die Trauung durch, also legendär. Es ist nicht nur eine Spaßhochzeit. Wenn ein Notar dabei ist, dann ist das auch rechtlich bindend und ihr seid dann verheiratet.
0: Da sehe ich leider das Problem. Ich finde die Idee toll, aber ich kenne Annalisa Guten Morgen. Die ist ja manchmal auf Malle und ich sehe beim nächsten Mal, Ben, mir ist was ganz Schlimmes passiert. Ich bin mit Joachim jetzt verheiratet. Frag mich nicht, wer er ist. Ich kenne ihn auch nicht. Aber ich habe jetzt den Ring um.
1: Ich würde jetzt gerne sagen, nein, sowas passiert mir nicht.
0: Ja.
1: Aber sowas könnte ich mir leider sehr hart zutrauen.
0: Würdet ihr euch am Ballermann das Ja-Wort geben? Seid ehrlich, ruft an oder schickt eine WhatsApp.
1: Wir machen jetzt weiter mit Nico Sanders. Der hat schon einen Ring am Finger.
0: Ja, auf Malle wohnt er ja auch.
1: Stimmt. Why Don't You Stay auf Energy. 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
20: Mit Kai, guten Morgen. Die IG Metall, die plant für heute bundesweite Protestaktionen und das ist interessant für uns, denn unter den Standorten ist auch Nürnberg. Geplant sind bei uns heute Aktionen unter anderem vor Bosch in der Jeckelstraße und an der Zweibrückener Straße. Die Gewerkschaft wendet sich mit der Demo gegen den Stellenabbau und die längeren Arbeitszeiten in der Autoindustrie.
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21: Im Studio Hanna Messerschmidt. Das hat es in der Geschichte der Bundesrepublik noch nie gegeben. Die CDU ist in Mecklenburg-Vorpommern aus einem Landtag rausgeflogen. Auf Platz 1 landet die AfD, knapp vor der SPD. Die Sozialdemokraten können mit Linken und Grünen eine Mehrheit schmieden. In Berlin feiert die Linkspartei einen historischen Sieg. Spitzenkandidatin Ehrab könnte Berlins erste Regierungschefin der Linken werden. Wegen mutmaßlicher Falschaussagen rund um seine krachend gescheiterten Mautpläne steht Ex-Verkehrsminister Scheuer ab heute vor Gericht. Er soll seine Mitschuld an hohen Entschädigungszahlungen im U-Ausschuss des Bundestags bewusst kleingeredet haben. Scheuer bestreitet das. Keine Tore im Aufsteigerduell der Fußball-Bundesliga. Schalke und Elversberg haben sich 0:0 unentschieden getrennt. Außerdem spielten Leverkusen-Leipzig 2:0 und Paderborn-Hoffenheim 3:1. Dortmund geht als Tabellenführer vor den Bayern in die dreiwöchige Länderspielpause.
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20: Hallo auf die Straßen, hallo auf die Autobahnen. Eine Meldung haben wir von der A9 Berlin Richtung Nürnberg zwischen dem Kreuz Nürnberg und Nürnberg-Fischbach. Hier ein defekter PKW auf der Standspur. Fahrt vorsichtig.
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20: Und Fuß und Gas geblitzt wird in Nürnberg auf der Neuenhofer Hauptstraße, in Erlangen Tenloer Straße und Herzogenaurach auf der Würzburger Straße. Mehr gesehen 0800 800 1069, eure Hotline. Gute Fahrt.
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20: Der Blick aus dem Fenster macht heute wenig Lust auf Sonnenbrille, auf meine neue Sonnenbrille, die ich mir am Wochenende geholt habe. Viele Wolken begleiten uns durch den gesamten Tag. Heute Morgen erstmal 10 Grad, ein bisschen frisch am Nachmittag, steigen dann aber die Temperaturen. Dann können wir mit maximal 17 oder sogar 18 Grad in Franken rechnen.
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0: Und wir wünschen euch einen fantastischen Start rein in die neue Woche, in diesen Montag. Und natürlich auch mit neuer Musik. Da haben wir gleich Perfect Man von Teddy Swims. Klingt spannend.
1: Freue ich mich ja sehr drauf. Mal gucken, wie ich mich erkenne. Taylor Swift startet aber jetzt erstmal die 9 Uhr Stunde mit Elizabeth Taylor für euch. Hier auf Energy.

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1: Yes, wunderschönen Montagmorgen. Wir haben Altstadtfest, Seifenkistenrennen am Wochenende gut über die Runden gebracht. War sensationell im Programm, oder? Nürnberger Seifenkistenrennen, ey, Renn-Action pur. Danke an alle, die dabei waren. Nächstes Jahr wieder, oder? So, ich lese, Footballstar Travis Kelce, also wer nicht kennt, der frisch gebackene Mann von Taylor Swift, ist Opfer eines Millionenbetrugs durch ein Schneeballsystem geworden. Gut, den Schaden bezahlt er oder Taylor Swift natürlich aus der Portokasse. Travis Kelce hat sein Geld in das Schneeballsystem der Firma Swift R Capital gesteckt und ist prompt betrogen worden. Kommt davon, ne? Wenn man im Liebesrausch nur den Namen Swift auf den Briefkopf liest und dann das Kleingedruckte überliest. Schönen Montag und gut aufpassen, wenn so ein Brief kommt, ne?
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21: Mit Kai, guten Morgen. Und der geplante Umbau des Max-Morlock-Stadions, der sorgt für neuen Ärger zwischen dem Club und der Stadt Nürnberg. Oberbürgermeister Markus König hatte den bisherigen Zeitplan wegen der angespannten Haushaltslage in Frage gestellt. Offenbar ohne das vorher mit dem FCN abzustimmen. Noch in dieser Woche wollen sich aber die Stadt und der Verein zusammensetzen. Sportlich hingegen läuft es dafür richtig rund. Der Club gewann am Wochenende mit 1:0 beim Karlsruher SC.
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22: Im Studio Hanna Messerschmidt. Das hat es in der Geschichte der Bundesrepublik noch nie gegeben. Die CDU ist in Mecklenburg-Vorpommern aus einem Landtag rausgeflogen. Auf Platz 1 landet die AfD, knapp knapp vor der SPD. Die Sozialdemokraten können mit Linken und Grünen eine Mehrheit schmieden. In Berlin feiert die Linkspartei einen historischen Sieg. Spitzenkandidatin Ehrab könnte Berlins erste Regierungschefin der Linken werden. Wegen mutmaßlicher Falschaussagen rund um seine krachend gescheiterten Mautpläne steht Ex-Verkehrsminister Scheuer ab heute vor Gericht. Er soll seine Mitschuld an hohen Entschädigungszahlungen im U-Ausschuss des Bundestags bewusst kleingeredet haben. Scheuer bestreitet das. Keine Tore im Aufsteigerduell der Fußball-Bundesliga. Schalke und Elversberg haben sich 0:0 unentschieden getrennt. Außerdem spielten Leverkusen-Leipzig 2:0 und Paderborn-Hoffenheim 3:1. Dortmund geht als Tabellenführer vor den Bayern in die dreiwöchige Länderspielpause.
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21: Aktuell keine Verkehrsmeldungen, das heißt, ihr kommt gut rein in diesen Montagvormittag.
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21: Teuer wird's auf dem Weg in die neue Woche, und zwar in Nürnberg. Auf dem Nordring wird geblitzt, in Fürth auf der Schwabacher Straße und Erlangen-Tennenloher Straße. Mehr gesehen, schickt uns eine WhatsApp 0176 1069 4x8. Gute Fahrt.
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21: Der Himmel über Nürnberg, Fürth und Erlangen, der bleibt heute ziemlich konsequent, und zwar ziemlich konsequent im Wolkenmodus. Heute Morgen starten wir mit ca. 10 Grad, ist noch ein bisschen frisch. Später werden es dann bis zu 17 oder sogar bis zu 18 Grad. Kleiner Tipp, heute Morgen mal eine leichte Jacke, und wir können Hoffnungen haben, wenn der Wolkenmodus sich ein bisschen verändert, dann kommt hier und da auch mal die Sonne raus.
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9: 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Alle reden über Wahlen, aber eine Entscheidung steht diese Woche doch noch aus.
10: Und dabei wird es so richtig persönlich. Was da bitte los ist, hört ihr noch fortsehen in der Show. Jetzt erstmal die Girls von Cat's Eye mit Animal.

0: bisschen falsch läuft. Vielleicht merken einige gerade, dass sie von Menschen irgendwie enttäuscht wurden, dass Lügen oder sogar Verrat ans Licht gekommen ist. Oder wir stellen bei uns selber auch fest, Moment mal, warum stehe ich eigentlich gerade überhaupt nicht mehr zu mir selbst? Und genau da setzt dieser Vollmond an. Wir haben in den vergangenen Wochen schon viel darüber gesprochen, uns nicht ständig von anderen beeinflussen zu lassen. Und dieser Vollmond ist deshalb perfekt, um eine Veränderung anzustoßen. Also mehr auf die eigenen Gefühle und Bedürfnisse hören, Grenzen setzen und aufpassen, wo andere versuchen, uns ihre Meinung ja aufzudrücken oder vielleicht sogar unterschwellig uns zu manipulieren. Also mein Astro-Anna-Tipp diese Woche ist, fragt euch rund um den Vollmond am Samstag ganz bewusst, welche Entscheidung würde ich treffen, wenn mir niemand anderes reinreden würde. Denn der Widder möchte, dass wir wieder zu uns stehen, ohne uns ständig erklären oder verbiegen zu müssen.
1: Wenn ihr sagt, danke für die Hilfe Astro-Anna, aber ich brauche noch mehr, dann geht mal auf energy.de, dort wartet euer persönliches Horoskop für diese Woche auf euch.
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0: stolz ist. Wir gehen rein in die neue Woche mit mir, Laura, und den 10 Hits am Stück. Da gleich am Start Mandy Harris mit Easy. Jetzt aber erstmal Martin Garrix zusammen mit Ed Sheeran. Das ist Repeat It.
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solltet ihr euch gerade aufregen, weil ihr schon wieder eure Büchereibücher vergessen habt, dann macht euch gar keinen Stress. Schlimmer geht immer. John Hanson hat jetzt in den USA eine Zeitschrift nach 132 Jahren wieder abgegeben. Mahngebühren lagen bei über 10.000 Euro. Aber weil diese Zeitschrift jetzt ins Museum kommt, muss er nichts zahlen. Also alles easy, macht euch gar keinen Stress. Zusammen jetzt mit Malik Harris. Das ist easy. Und das sind immer die besten neuen Hits hier bei Energy.

0: Social Media Video sorgt in der Energy Redaktion für Aufregung. 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
17: Mit Kai, hallo. Ein angeblicher Zahnarztbesuch hat einen Nürnberger 590 Euro gekostet. Er bekam bei WhatsApp eine Nachricht von einem Bekannten. Der Freund sitzt gerade beim Zahnarzt, schrieb er, und braucht dringend Geld. So die WhatsApp-Nachricht. Tatsächlich hatten Betrüger den Account übernommen. Die Nürnberger überwies das Geld und bemerkte den Betrug erst danach.
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18: Im Studio Hanna Messerschmidt. Die CDU hat bei der Landtagswahl in Mecklenburg-Vorpommern eine historische Niederlage erlebt. Sie scheitert knapp an der 5%-Hürde und fliegt aus dem Landtag. Die AfD gewinnt zwar, hat aber keinen Koalitionspartner. SPD-Ministerpräsidentin Schwesig kann mit Linken und Grünen koalieren. Und bei der Abgeordnetenhauswahl in Berlin hat die Linke gewonnen und könnte erstmals die regierende Bürgermeisterin stellen. Trotz der schlechten CDU-Ergebnisse will Bundeskanzler Merz im Amt bleiben und er will den Reformkurs fortsetzen. SPD-Generalsekretär Klüssendorf dagegen fordert etwa in der Rentenpolitik Korrekturen. Wir können nicht einfach so weitermachen, sagt er. Ein Taifun sorgt aktuell für Chaos in Japan. Hunderte Flüge wurden in der Region Tokio gecancelt. Außerdem wurde auf einigen Bahnstrecken der Betrieb eingestellt. Tausende Haushalte sind ohne Strom. Der Taifun zieht aktuell an Japans Ostküste vorbei. Die Behörden warnen vor Rekordregen, heftigem Wind und Erdrutschen. Viele neue Gesichter gibt's heute zu sehen, wenn sich das DFB-Team trifft. Die Spieler kommen nach und nach in Herzogenaurach an. Neubundestrainer Klopp hat für die XXL-Länderspielpause mit 4 Spielen über 40 Spieler nominiert. Los geht's am Donnerstag gegen die Niederlande.
3: Blitzer. Blitzer gesichtet, jawohl, Fuß zum Gas, sonst wird's teuer. Nürnberg, Schleswiger Straße, Zirndorf, Rotenburger Straße und in Erlangen auf der Universitätsstraße, auch hier im Blitzer. Habt ihr noch einen entdeckt auf eurem Weg in den Montag, in die neue Woche? Dann ran ans Telefon 0176 106 94 mal die 8, schickt eine WhatsApp und dann melden wir das weiter. Wir wünschen euch eine gute Fahrt.
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17: Die Sonne macht heute eher Teilzeitarbeit und überlässt den Wolken den größten Teil des Tages. Nürnberg, Fürth, Erlangen, hier werden es heute bis zu 18 Grad. Und für die nächsten Tage, da sieht es besser aus. Morgen wird es freundlicher und übermorgen dann sogar bis zu 19 Grad.

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0: neue Woche mit der neuen Nummer von Alle Farben, Same Old Sky. Dafür hat es sich May Stevens ins Studio geholt und er selbst sagt über sie:
1: Sehr schöne Persönlichkeit. Wir haben schon öfters zusammen geschrieben, hatten aber nie einen Song zusammen. Und so ist auch die Connection passiert, dass wir nach einer Sängerin gesucht haben für Same Old Sky. Und daher bin ich sehr happy, dass sie dabei ist.
0: Ja, und wir könnten auch nicht glücklicher sein. Und das sind sie jetzt, Alle Farben und May Stevens mit Same Old Sky hier bei Energy. Das sind immer die besten.

Hallöchen, es ist 11 Uhr. Wir stecken mittendrin in den 10 Hits am Stück und holen uns gleich den Sommer zurück mit Moskena und Worshipping the Sun. Jetzt aber erstmal ganz entspannt Temper City. Das ist Self-Aware hier bei Energy.

Also die Geschichte von Moss Kena könnte auch ein Netflix-Drehbuch sein. Bei einem Kumpel war es aus Spaß im Studio aufgenommen. Durch die Wand hört ihn ein Musikproduzent und setzt ihn direkt unter Vertrag. Und jetzt ist er hier bei uns in der Playlist. Das ist Moss Kena mit Worshipping the Sun. Und das sind immer die besten neuen Hits hier bei Energy. 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

0: wir Menschen altern vor allem in zwei großen Schüben. Der erste ist mit Mitte 20, ist ein...
1: Fake.
0: Nee, der erste ist erst mit Mitte 40. Ich weiß nicht, was mit dir los ist, Anna.
2: Nein.
0: Und der zweite große Schub dann um die 60.
2: Und was heißt, wir altern dann? Also dann kommt der Schmerz oder ändern wir uns?
0: Da kommt quasi so weniger Muskelaufbau.
2: Ah.
0: Du wirst eher dick.
1: Also, das habe ich nicht.
2: Während bei mir wahrscheinlich nächste Woche das Fett sich ansetzt. Wir freuen uns, verfolgt das alles auf Instagram. Da sind wir auch dabei.

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16: Mit Kai, hallo. Und der Lago di Aufsess in Nürnberg, der soll endlich verschwinden. Nach jahrelangem Stillstand rollen am Nürnberger Aufsessplatz wieder die Bagger. Die Projektentwickler haben jetzt einen neuen Zeitplan vorgelegt. Auf dem Gelände des früheren Kaufhauses sollen Wohnungen und Gewerbeflächen entstehen. Wann der gesamte Neubau dann allerdings fertig ist, das steht noch nicht fest.
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17: Im Studio Hanna Messerschmidt. Das hat es in der Geschichte der Bundesrepublik noch nie gegeben. Die CDU ist in Mecklenburg-Vorpommern aus einem Landtag rausgeflogen. Auf Platz 1 landet die AfD, knapp vor der SPD. Die Sozialdemokraten können mit Linken und Grünen eine Mehrheit schmieden. In Berlin feiert die Linkspartei einen historischen Sieg. Spitzenkandidatin Ehrab könnte Berlins erste Regierungschefin der Linken werden. Ex-Verkehrsminister Scheuer muss sich seit heute vor Gericht verantworten. Es geht um das Millionendebakel bei der Pkw-Maut. Scheuer und sein ehemaliger Staatssekretär sollen vor einem Untersuchungsausschuss dazu gelogen haben. Beide bestreiten das. An mehr als 200 Orten in Deutschland ruft die IG Metall heute zum Protest gegen den Jobabbau in der Autoindustrie auf. Gewerkschaftschefin Benner verlangt gerade jetzt mehr Investitionen in deutsche Standorte. Derzeit bangen tausende Mitarbeiter bei VW und Co. um ihre Jobs. Neubundestrainer Jürgen Klopp empfängt heute sein DFB-Team. Die Spieler kommen nach und nach in Herzogenaurach an. Über 40 Spieler hat Klopp nominiert, aufgeteilt auf 2 Kader. Die XXL-Länderspielpause will er nutzen, um intensiv zu trainieren und als Team zusammenzuwachsen. Los geht's Donnerstag gegen die Niederlande.
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16: Wir schauen auf die A9 Nürnberg Richtung München zwischen Hilpoltstein und Greding. Hier steht ein defekter PKW auf der rechten Spur. Fahrt vorsichtig.
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16: Fuß vom Gas. Blitzer gibt's in Nürnberg auf der Wurzelbauer Straße, der Ostendstraße und in Fürth auf der Hartstraße. 0800 800 1069. Eure Hotline, wenn ihr noch mehr gesehen habt. Eure Hotline zum Verpetzen der fiesen Blitzer.
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16: Wer jetzt immer noch auf den strahlend blauen Himmel wartet, der braucht immer noch viel Geduld, denn die Wolken haben Franken heute ziemlich fest im Griff. Dazu heute Maxi-Werte von 18 Grad. Morgen sieht's dann schon besser aus. Da schaut die Sonne häufiger bei uns vorbei und übermorgen gehen dann sogar noch die Temperaturen nach oben. 19 Grad und damit etwas milder.

0: diesem Sommer ist klar, der Reisepass und die Gen Z werden keine Freunde mehr. Hi, hier ist Energy mit immer dem besten neuen Hits. Ich bin Laura und die ersten Urlaubsstatistiken sind raus. Mein Highlight ganz klar, jeder 10. junge Mensch hat gut und gerne mal sein Passport zu Hause liegen lassen. Auch Pünktlichkeit ist nicht so die Prio gewesen. Dafür sind aber Snacks ganz hoch im Kurs. Also ohne Snacks geht bei der Gen Z gar nichts. Verstehe ich aber, vor allem, weil es im Flieger ja mittlerweile überhaupt nichts mehr gibt. Wer diese Probleme übrigens nicht hat, König Charles und das japanische Kaiserpaar Naruhito und Masako. Das sind nämlich die einzigen drei Menschen auf der Welt, die keinen Reisepass besitzen. Wusste ich bis gerade auch nicht. Ich gehöre übrigens zu den Menschen mit abgelaufenem Pass. Also checkt auch mal lieber eure Pässe.
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Und hier folgt ein weiterer Beweis, dass Castingshows und Boybands funktionieren. O-Town wurden vor 25 Jahren entdeckt, feiern dieses Jahr ihre Jubiläumstour und wir feiern mit. Das sind O-Town mit All or Nothing hier bei Energy.

war es auch schon wieder. 12 Uhr Mittagspause. Lasst euch euer Lunch schmecken. Wir stecken mittendrin in den 10 Hits am Stück. Gönnen uns da gleich eine Runde. Felix Jähn, jetzt Topic mit Sorry Puppy.

jetzt noch mehr von meinen Lieblingshits. Music only. Shakira und Burna Boy.

Na, habt ihr am Wochenende wieder gut was weglesen können von eurem Buch? Ja? Dann sehr gut, denn wer liest, wird klüger, lebt stressfreier und schützt sich vor Demenz. Also Leute, weiter so. Und wir schmökern uns jetzt durch immer die besten neuen Hits. Das ist Felix Jehn mit Siren hier bei Energy. 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
1: 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War sensationell im Programm, oder? Nürnberger Seifenkistenrennen. 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Danke an alle, die dabei waren. Nächstes Jahr wieder, oder? Schönen Montag.
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16: Mit Kai, hallo. Ein angeblicher Zahnarztbesuch hat einen Nürnberger 590 Euro gekostet. Er bekam bei WhatsApp eine Nachricht von einem Bekannten. Der Freund sitzt gerade beim Zahnarzt, schrieb er, und braucht dringend Geld. So die WhatsApp-Nachricht. Tatsächlich hat ein Betrüger den Account übernommen. Die Nürnberger überwies das Geld und bemerkte den Betrug erst danach.
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17: Im Studio Hanna Messerschmidt. Nach dem Wahldebakel bei den Landtagswahlen bekommt CDU-Chef Merz Rückendeckung. Die Parteispitze steht hinter dem Kanzler, sagte CDU-Vize Laumann vor den Beratungen des Präsidiums. In Mecklenburg-Vorpommern war die CDU aus dem Landtag geflogen. In Berlin sieht es nach dem linken Sieg nach einem Regierungswechsel aus. Gegen den Jobabbau in der Autoindustrie macht die IG Metall heute in ganz Deutschland mobil. An mehr als 200 Orten sind Protestaktionen geplant. Die Gewerkschaft erwartet über 100.000 Teilnehmer. Statt gestrichener Stellen fordern sie mehr Investitionen in deutsche Standorte. Bürokratie bleibt für viele Unternehmen in Deutschland eine Hürde. Für jede zweite Firma ist es sogar das größte Standortproblem aktuell, zeigt eine IFO-Umfrage. Die Bundesregierung ist bereits dabei, Bürokratie abzubauen. Seit Ende letzten Jahres wurden über 40 Maßnahmen dazu beschlossen. Wer noch mitentscheiden will, wie die 9-Euro-Scheine aussehen sollen, muss sich beeilen. Nur noch bis heute läuft die Umfrage dazu. Zur Auswahl stehen 5 Designs mit berühmten Europäern wie etwa Leonardo da Vinci. Außerdem gibt's 5 Designs zum Thema Vögel und Flüsse.

0: Hi, hier ist Energy mit immer den besten neuen Hits. Und Leute, wir haben unsere Nummer 1 verloren. Wir müssen jetzt ganz, ganz stark sein. Es ist nämlich ein dunkler Tag heute in der Geschichte der Tiefkühlregale. Denn die klassische Tiefkühlpizza ist nicht mehr auf der 1. Laut einer neuen Umfrage sind jetzt am allerbeliebtesten Früchte. Was zur... Warum Früchte? Das zählt doch nicht mal. Grund dafür sind wohl diese ganzen Healthy Food Trends. Kompletter Quatsch in meinen Augen. Ich bin ja der Meinung, Tiefkühlgerichte müssen auf 100 Gramm viel zu viele Kalorien haben und vor allem nachts schmecken. Und da fallen natürlich Früchte sofort raus. Deswegen kommt hier meine persönliche Top 3 Tiefkühlgerichte. Da haben wir auf der 3 den Apfelstrudel. Oh, so geil das Ding. Dann die 2, ein Klassiker. Die Dino Nuggets und meine persönliche Nummer 1, Frühlingsrollen. Oh, hätte ich jetzt auch richtig Bock drauf. Naja, ihr habt ein anderes Ranking? Dann schreibt uns gerne WhatsApp, ruft an oder ragebaitet mich direkt auf Instagram. Laura_Knüller. Freu mich!
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Es ist Montagmittag und wir gehen's an mit Ray Dalton und seiner Nummer Go That High. Ich habe mal nachgeschaut, also der durchschnittliche Mensch kann ungefähr 40 bis 50 Zentimeter hochspringen. Das können wir eigentlich direkt mal testen. Naja, ach so, ja gut, hat jetzt halt niemand zugeschaut. Hat sich sehr hoch bei mir angefühlt. War bestimmt so an die 50 Zentimeter. Jetzt hier Ray Dalton mit Go That High.

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0: Energy, radio number one. 13 Uhr und wir ackern uns durch den Montag mit den 10 Hits am Stück. Wir stecken mittendrin gleich Milo mit Forever Young. Jetzt Teddy Swims, Mr. Know-It-All.

euch. Ihr hört Energy mit immer den besten neuen Hits. Jetzt in Form von Milo mit Forever Young und seinen persönlichen Forever Young Moment hatte er mit 17. Da hat er ein Auslandsjahr in Kalifornien gemacht und es hat ihm so gut gefallen, dass er mittlerweile dort ein kleines Häuschen hat. Wer kann, der kann, wa? Und das ist er jetzt. Milo mit Forever Young.

0: Social Media Video sorgt in der Energy Redaktion für Aufregung. Ich sag nur Hashtag Ragebait.
1: Oh yeah.
0: Zumindest bei den Kolleginnen. Es geht um Frauennamen, die auf A enden. Ne? Pia, Laura, Felina, Annika, Lara, Chiara und auch mein Name Anna.
1: Denn die Liste ist scheinbar endlos. Laut dem Video verbindet alle eine bestimmte Eigenschaft. Was da los ist, heute Morgen hier in der

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23: Mit Kai, hallo.
2: Aus Nürnbergs wohl traurigsten Spielplatz ist ein neuer Treffpunkt für Familien geworden. Der Platz in Altenfurt war lange von kaputten Geräten, Müll und einer ziemlich trostlosen Sandfläche geprägt. Dann wurde eine Elterninitiative aktiv, sammelte Spenden und Unterstützer und zusammen mit der Stadt Nürnberg konnte der Spielplatz jetzt wieder hergerichtet werden.
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5: Im Studio Hanna Messerschmidt. Wie geht's weiter nach dem Wahldebakel der CDU bei den Landtagswahlen? Das schlechte Abschneiden dürfte den Druck auf Kanzler Merz noch weiter erhöhen. Der CDU-Chef hatte gestern schon kurz nach den ersten Zahlen die Flucht nach vorn gesucht. Er will im Amt bleiben und die Reformen umsetzen. Ex-Verkehrsminister Scheuer muss sich seit heute vor Gericht verantworten. Es geht um das Millionendebakel bei der Pkw-Maut. Scheuer und sein ehemaliger Staatssekretär sollen vor einem Untersuchungsausschuss dazu gelogen haben. Beide bestreiten das. 5,7 Milliarden Fahrgäste sind in der ersten Jahreshälfte in Deutschland mit Bus oder Bahn unterwegs gewesen. Das Statistische Bundesamt meldet ein Plus von 2% im Vergleich zum Vorjahreszeitraum. Damit setzt sich der Trend fort, der begann, als das Deutschland-Ticket eingeführt wurde. Neubundestrainer Jürgen Klopp empfängt heute sein DFB-Team. Die Spieler kommen nach und nach in Herzogenaurach an. Über 40 Spieler hat Klopp nominiert, aufgeteilt auf 2 Kader. Die XXL-Länderspielpause will er nutzen, um intensiv zu trainieren und als Team zusammenzuwachsen. Los geht's Donnerstag gegen die Niederlande.
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2: Mahlzeit auf die fränkischen Straßen und gut sieht's aus. Keine Störungsmeldungen von den Autobahnen. Ihr kommt gut durch.
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2: Aber Blitzer haben wir gesichtet. Fuß vom Gas Nürnberg, Regensburger Straße. An der Radrunde steht ein Blitzer und auf der Schafhofstraße in Nürnberg. Auch hier kann's teuer werden. Mehr gesehen? Dann sagt uns doch einfach Bescheid. 0800 800 1069 anrufen, Blitzer verpetzen und wir geben's dann weiter. Gute Fahrt in die neue Woche.
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2: Die Sonne macht heute eher Teilzeitarbeit und überlässt den Wolken den größten Teil des Tages. Nürnberg, Fürth, Erlangen, hier werden es heute bis zu 18 Grad. Und für die nächsten Tage, da sieht es besser aus. Morgen wird es freundlicher und übermorgen dann sogar bis zu 19 Grad.

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0: Ja, das ist diesmal unser Energy TikTok Hit Stream. Mit den besten Hits, die Social Media so zu bieten hat, ist scharf gestellt bei uns in der Energy App und auch auf energy.de zusammen mit über 40 weiteren Webstreams. Und das nehme ich heute mal zum Anlass, um meinen aktuellen Lieblings-TikTok-Trend mit euch zu teilen. Aufgepasst! Dinge, von denen ich früher dachte, dass sie eine größere Rolle in meinem Leben spielen werden. Da war ganz klar auf der 3. Von einem Skorpion in der Wüste gestochen werden. Das wird mir niemals passieren, aber ich dachte irgendwie, das wäre ein Ding. Dann auf der 2. Vogelscheuchen, die so mit CDs ausgestattet sind, die auf dem Feld stehen. Ich hätte schwören können, dass ich auch mal so eine Scheuche zumindest aufstellen werde, aber wird auch nicht passieren. Und auf der 1. Lupen. Ich habe noch nie eine Lupe benutzt, seit ich erwachsen bin. Und das finde ich auch voll schade. Ich habe Lupen als Kind geliebt, aber werde ich wahrscheinlich auch nie brauchen. Außer irgendwann mal lässt dann die Sehstärke nach. Naja, was steht auf eurer Liste? Ruft gerne an oder schickt eine WhatsApp. Wo kauft man überhaupt Lupen?
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Ja, moin, hier ist Energy und wenn euer Montag noch nicht so ganz nach eurem Geschmack läuft, dann jetzt laut aufdrehen, denn dieser Song, der wird alles besser machen, der wird euch pushen bis zum Freitag rüber, das garantiere ich euch. Das sind jetzt Snoop Dogg und Pharrell Williams mit Beautiful. Viel Spaß damit!

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1: Da stecken wir mittendrin in den 10 Hits am Stück. Es ist 14 Uhr gleich am Start. Die Jungs von Take That. Jetzt aber erstmal meine Lieblingsnummer Olivia Rodrigo mit Drop Dead. Einen schönen Wochenstart wünsche ich euch.
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1: Die Combo des Jahres, ganz klar, Take That zusammen mit Michael Patrick Kelly. Vor kurzem waren sie auch hier im Studio und haben uns erzählt, wie toll die Entstehung ihrer neuen Single war.
2: Everyone's brought great material this time. So often what we do is we bring them not quite finished. Everyone gets a chance to add their piece. I feel like everyone's really been on top form this time. It's been a good record making 2 years for us.
1: Also kurz gesagt, jeder hat geliefert und alles gegeben und das hören wir jetzt. Das sind Take That und Michael Patrick Kelly mit Feel My Love. 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

0: Wir Menschen altern vor allem in zwei großen Schüben. Der erste ist mit Mitte 20, ist ein...
1: Fake.
0: Nee, der erste ist erst mit Mitte 40. Ich weiß nicht, was mit dir los ist, Anna.
2: Nein.
0: Und der zweite große Schub dann um die 60.
2: Und was heißt, wir altern dann? Also dann kommt der Schmerz oder ändern wir uns?
0: Da kommt quasi so weniger Muskelaufbau.
2: Ah.
0: Du wirst eher dick.
1: Also, das habe ich nicht.
2: Während bei mir wahrscheinlich nächste Woche das Fett sich ansetzt. Wir freuen uns, verfolgt das alles auf Instagram. Da sind wir auch dabei.

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1: mit Kai, hallo. Und der Lago di Aufsess in Nürnberg, der soll endlich verschwinden. Nach jahrelangem Stillstand rollen am Nürnberger Aufsessplatz wieder die Bagger. Die Projektentwickler haben jetzt einen neuen Zeitplan vorgelegt. Auf dem Gelände des früheren Kaufhauses sollen Wohnungen und Gewerbeflächen entstehen. Wann der gesamte Neubau dann allerdings fertig ist, das steht noch nicht fest.
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2: Im Studio Gisa Weber. Nach der Wahl in MV will Ministerpräsidentin Schwesig von der SPD mit Grünen und Linken über eine Koalition sprechen. Sie sieht in den 35,5% für die SPD den Auftrag, eine demokratische, stabile Regierung zu bilden. Die AfD hat zwar gut 38% geholt, es will aber niemand mit ihr koalieren. Gegen den Jobabbau in der Autoindustrie macht die IG Metall heute in ganz Deutschland mobil. An mehr als 200 Orten sind Protestaktionen geplant. Die Gewerkschaft erwartet über 100.000 Teilnehmer. Statt gestrichener Stellen fordern sie mehr Investitionen in deutsche Standorte. Wer noch mitentscheiden will, wie die neuen Euroscheine aussehen sollen, muss sich beeilen. Nur noch bis heute läuft die Umfrage dazu. Zur Auswahl stehen 5 Designs mit berühmten Europäern, wie etwa Leonardo da Vinci. Außerdem gibt es 5 Designs zum Thema Vögel und Flüsse. Viele neue Gesichter gibt es heute zu sehen, wenn sich das DFB-Team trifft. Die Spieler kommen nach und nach in Herzogenaurach an. Neubundestrainer Klopp hat für die XXL-Länderspielpause mit 4 Spielen über 40 Spieler nominiert. Los geht's am Donnerstag gegen die Niederlande.
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1: Rein in den Montagnachmittag und das ohne Störungsmeldungen. Freie Fahrt auf den Autobahnen und im Stadtgebiet.
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1: Aber aufgepasst, Fuß vom Gas. Es wird teuer zum Wochenstart. Blitzer haben wir entdeckt und zwar in Nürnberg von der Tannstraße, Ringsburger Straße, Frankenschnellweg, steht ein Blitzer und Herzogenaurach, Burgstaller Weg. Mehr gesehen, wollt ihr die Liste länger machen? Gar kein Problem. Einfach anrufen 0800 800 1069. Das ist eure Hotline direkt zu uns. Gute Fahrt wünschen wir euch.
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1: Ich hoffe, ihr habt heute Morgen euren Lieblingspulli aus dem Schrank geholt, denn grau in grau wird es heute werden. Viele Wolken, ein bisschen Sonne wird es geben in Franken und Maxi-Werte 18 Grad heute. Morgen wird das Ganze freundlicher, da kann man morgens nochmal den Lieblingspulli anziehen. Übermorgen sind dann sogar wieder fast 20 Grad drin.

0: Schönen Montag euch. Ihr hört Energy und diese Nummer hier kann und wird euer Leben verändern.
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0: 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Wie krass ist das denn? Und es ist wirklich egal, wo ihr wohnt, kann auch die Miete für euer WG-Zimmer sein. Und solltet ihr da gerade auf der Suche sein, aufgepasst beim WG-Casting. Da braucht es gut und gerne mal einen Übersetzer für Sätze wie diese hier. Mein Freund schläft manchmal in der WG. Er ist immer da. Du hast also ganz klar einen Mitbewohner mehr. Die Wohnung hat Charakter. Naja, also renoviert wurde zuletzt 1967. Bei uns klappt das super gut, auch ohne Putzplan. Also wenn du willst, dass es sauber ist, musst du selber putzen. Gern geschehen.

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Schönen Wochenstart euch, ihr hört Energy und wir werden jetzt alle zu Hooligans. Warum Hooligans, fragt er? Na, weil jetzt Bruno Mars läuft und die Fanbase von Bruno Mars nennt sich Hooligans. Hat was mit seinem ersten Album damals zu tun, ist auch ganz egal. Wir zählen uns mit dazu, vor allem bei dieser Nummer hier. Das ist Bruno Mars mit On My Soul.

Hallöchen. Schönen Montagnachmittag wünsche ich euch. So langsam haben wir es doch auch wieder geschafft. Den ekligsten Tag der Woche, wie ich immer finde. Jonathan ist gleich für euch in gut 10 Minuten. Weiter geht's mit den 10 Hits am Stück. Vorher, jetzt aber noch You Stay, Jack Style und Dion.

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1: Energy ist an, jetzt mit einem absoluten Full-Circle-Moment. You Not Us. Ihr allererstes Konzert damals war Rayman. Der Macher von Supergirl ist ein Mega-Hit. Und später hatten sie ja dann auch den Durchbruch mit Supergirl, mit dem Remix wiederum von Rayman. Also der Kreis hat sich wieder geschlossen. Jetzt mit ihrem ganz neuen Hit allerdings, Flipside. 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
1: Wir haben Altstadtfest Seifenkistenrennen am Wochenende gut über die Runden gebracht. War sensationell im Programm, oder? Nürnberger Seifenkistenrennen. Ey, Renn-Action pur. Danke an alle, die dabei waren. Nächstes Jahr wieder, oder? Schönen Montag.
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14: Mit Kai, hallo. Neustart für den Lago, die aufsetzt. Nach jahrelangem Stillstand tut sich endlich wieder was an Nürnbergs bekanntester Baugrube. Das Wasser am Aufsitzplatz ist bereits abgepumpt, die Baufahrzeuge sind angerückt und die Arbeiten laufen wieder an. Die Projektentwickler haben gemeinsam mit der Stadt einen neuen Zeitplan vorgestellt. Wann der Bau aber dann tatsächlich fertig ist, das bleibt noch offen.
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15: Im Studio Gisa Weber.
5: Mecklenburg-Vorpommerns Ministerpräsidentin Schwesig hat Gespräche mit Grünen und Linken über eine Koalition angekündigt. Sie sagt, die 35,5% für die SPD sind der Auftrag, eine demokratische, stabile Regierung zu bilden. Stärkste Kraft ist die AfD, für die gibt es aber keine Koalitionsoption. Der angekündigte Tankrabatt soll noch diese Woche durch Bundestag und Bundesrat gebracht werden. Die Bundesregierung will damit dafür sorgen, dass Benzin und Diesel ab Oktober 17 Cent pro Liter billiger werden. Auf lange Sicht soll ein Spritpreisdeckel entlasten. Wann der kommt, ist aber noch offen. In ganz Deutschland schlagen heute Beschäftigte aus der Autobranche Alarm. Es gibt an mehr als 200 Orten Protestaktionen. Nicht nur bei Konzernen wie VW sieht die IG Metall Arbeitsplätze in Gefahr, sondern auch bei vielen Zulieferern. Die Gewerkschaft fordert mehr Investitionen in deutsche Standorte. Neuer Bundestrainer Jürgen Klopp empfängt heute sein DFB-Team. Die Spieler kommen nach und nach in Herzogenaurach an. Über 40 Spieler hat Klopp nominiert, aufgeteilt auf 2 Kader. Die XXL-Länderspielpause will er nutzen, um intensiv zu trainieren und als Team zusammenzuwachsen. Los geht's Donnerstag gegen die Niederlande.
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15: Gibt keine großen Vorkommnisse, ihr kommt gut ans Ziel.
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15: Nürnberg, die Regensburger Straße, statt einwärts, kurz hinter der Hainstraße. Da blitzen sie aus dem Auto raus. Ja, Frechheit. Und außerdem ist noch einer in Erlangen, in der Henkelstraße. Wenn ihr noch mehr gesehen habt, Staus oder Blitzer, lasst es mich gerne immer wissen. Einfach ganz kurz durchklingeln. 0800 800 1069. Vielen Dank, schöne Fahrt.
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15: Die Übergangsjacke, sie darf wieder raus aus dem Schrank, sie gehört wieder zu uns. Die Woche wird echt, ja, herbstlich. 17 Grad heute max, es bleibt den ganzen Tag auch bei einem Sonne-Wolken-Mix. Soweit bleibt es auch trocken. Morgen machen wir dasselbe Spiel. 15 Grad max, Sonne-Wolken-Mix. In der Nacht dann allerdings schon 6 Grad. Also wir bewegen uns langsam schon auch so ein bisschen in Richtung Nachtfrost.

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1: Diese Woche nur mit mir, dem Joe, Hallöchen. Ja, sie macht ganz toll Urlaub. Mit der Deutschen Bahn kann man sparen. Zu spät kommen tut sie zwar trotzdem noch, aber immerhin kann man jetzt mit ihr wirklich Geld sparen. Was genau dahinter steckt, ganz viele Marken unter anderem sind da nämlich jetzt mit dabei. Gleich mehr in gut 10 Minuten. Vorher jetzt noch Cat's Eye, immer die besten noch.

0: der Deutschen Bahn könnt ihr jetzt sparen, während ihr vergebens natürlich immer noch auf die Bahn wartet. Jeder, der ein Deutschland-Ticket hat, kann jetzt damit nämlich shoppen gehen tatsächlich. DB Benefits, so nennt sich jetzt das Programm, ist automatisch bei jedem Deutschland-Ticket mit dabei und da kriegt ihr dann beim Einkaufen bei ganz vielen Online-Händlern einfach Rabatte. Also von Klamotten habe ich schon gesehen, Kino, Reisen, Musicals ist alles dabei. Ich glaube 50 Partner sind damit dabei. Finde ich eigentlich ein cooles Nice-to-have, weil das Deutschland-Ticket alleine ist ja auch schon teuer geworden. Ne? Jetzt halt nur noch pünktlich Züge. Das wäre halt geil, ne?
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ey, ich habe nur den Namen gelesen. Und bei mir haben sich sofort alle Haare aufgestellt. Gänsehaut pur. Denn es gibt eine Band, bei der ich bei Rock im Park, wenn sie da waren, unbedingt ganz vorne immer mit dabei sein wollte. Und sie lautet Kings of Leon. Holy shit, irgendwas machen diese Boys auf jeden Fall richtig. Denn ungefähr jeden zweiten Hit kann man da super mitkrullen, auch wenn man nicht die Lyrics unbedingt kann. Kings of Leon mit You Somebody, jetzt für euch bei Energy.

Hallo, schönen Montagnachmittag wünsche ich euch. 16 Uhr ist es. Weiter geht's mit den 10 Hits am Stück. Und da brausen wir direkt rein. Gleich in gut 10 Minuten mit Alex Warren. Vorher jetzt noch Martin Garrix und Ed Sheeran mit Repeated.

Energy ist an. Jetzt mit Alex Warren und der hatte am Freitag zum Start ins Wochenende der beste Tag. Schön was zum Feiern. Geburtstag war angesagt. 26 Jahre jung ist der Boy geworden. Und was macht man da natürlich? Na klar, mit selbstgebackenem Kuchen, schönen Kerzen und den besten Freunden eine Runde anstoßen. Ja, und das hat er ganz gut genossen. Hat er auch auf Instagram uns mitgeteilt. Emerald Eyes, jetzt von ihm bei Energy. 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

0: Social Media Video sorgt in der Energy Redaktion für Aufregung. Ich sag nur Hashtag Ragebait.
1: Oh
0: yeah. Zumindest bei den Kolleginnen. Es geht um Frauennamen, die auf A enden. Ne? Pia, Laura, Felina, Annika, Lara, Chiara und auch mein Name, Anna.
1: Denn die Liste ist scheinbar endlos. Laut dem Video verbindet alle eine bestimmte Eigenschaft. Was da los ist, heute Morgen hier

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27: Mit Kai, hallo.
6: In Nürnberg-Gebersdorf, da soll ein neues Wohngebiet entstehen. Es soll auf dem früheren Militärgelände Sandecker wachsen. Auf rund 6,8 Hektar plant die Stadt neben Wohnungen auch einen Park und einen Busbahnhof. Dafür soll das bisher versiegelte Gelände deutlich grüner werden. Aktuell befindet sich das Projekt noch in der Planung, aber das Schöne ist, die Nürnberger können sich an den weiteren Entwicklungen beteiligen.
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8: Im Studio Gisa Weber. Auch am Tag nach dem Debakel für die CDU bei den Wahlen in Berlin und MV bleibt der Kanzler bei seiner Linie. Merz will die Koalition mit der SPD fortsetzen und grundsätzlich am Reformkurs festhalten. Er will aber nochmal mit der SPD und den Ministerpräsidenten darüber sprechen. Die Bundesregierung gibt Gas. Der angekündigte Tankrabatt soll noch diese Woche von Bundestag und Bundesrat beschlossen werden. Ab Oktober sollen Benzin und Diesel dann 17 Cent pro Liter billiger werden. Auch einen Spritpreisdeckel will die Bundesregierung einführen, wann ist aber noch offen. Deutschlandweit sind heute Beschäftigte aus der Autobranche auf der Straße. Zu den Protesten hatte die IG Metall aufgerufen. Sie sagt, Einschnitte für die Beschäftigten sind kein Weg aus der Krise. Stattdessen braucht es neue Produkte und Abnehmer, mit denen sich auch in Zukunft Geld machen lässt. Wer noch mitentscheiden will, wie die neuen Euroscheine aussehen sollen, muss sich beeilen. Nur noch bis heute läuft die Umfrage dazu. Zur Auswahl stehen 5 Designs mit berühmten Europäern, wie etwa Leonardo da Vinci. Außerdem gibt es 5 Designs zum Thema Vögel und Flüsse.
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20: Wir schauen kurz auf die A73 Bamberg Richtung Nürnberg, die Ausfahrt Erlangen Nord. Da hat's gekracht, da könnt's ein bisschen stocken.
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20: Nürnberg die Siegmundstraße und in Fürth noch die Soldnerstraße. Wenn ihr auch noch was gesehen habt, ein Stau oder Blitzer, einfach kurze WhatsApp an mich 0176 1069 4x8.
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20: Boah, bei dem Herbstwetter, ne, jetzt fühle ich mich wenigstens nicht mehr ganz so schlecht, wenn ich jetzt schon Lebkuchen und Plätzchen reinfutter, wirklich. Also, so früh war ich noch nie dran. Es ist nicht schön, aber es bleibt zumindest trocken heute und morgen. 17 Grad Max und ein Sonne-Wolken-Mix.

Hallöchen, diese Woche nur mit mir. Die Jase macht ein bisschen Urlaub und ihr könnt euch gar nicht vorstellen, wie froh ich bin. Also nicht, weil sie Urlaub hat, sondern weil die S-Bahnen zwischen Rot und Nürnberg, die fahren jetzt seit dem Wochenende endlich wieder komplett durch. Vielen herzlichen Dank an dieser Stelle. Für euch jetzt in Richtung Feierabend, Flow, Leak It, Energy hat immer die besten neuen Hits.

0: 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Ich glaube, keine App hat unsere Gen Z-Generation mehr geprägt, also in sämtliche Richtungen, als TikTok.
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0: Diesen Monat, da feiert sie 10-Jähriges. Ich als OG, ich kann auch richtig stolz sagen, ey, früher, da hieß die App noch ganz anders. Musical.ly. Da hat man noch zu den Liedern getanzt, zum Beispiel zu denen hier.

0: Unser Energy Stream of the Week, der Energy TikTok Webstream. Klickt euch mal rein auf energy.de oder über die App oder Smart Speaker. Einen Fakt gibt's noch. Wer immer noch nicht weiß, woher der Name TikTok überhaupt kommt, er soll an eine tickende Uhr erinnern und dass wir jeden Moment unseres Lebens nutzen. Ja, deshalb hängen wir auch 24/7 vom Bildschirm. Na toll.
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Okay, ich glaube, Energy Star Malik Harris ist in seiner Midlife-Crisis angekommen. 29 Jahre ist er ja jetzt alt. Und er hat ein Video gepostet von seiner Siebträgermaschine. An dieser Stelle bin ich echt froh, dass ich noch nicht erwachsen geworden bin und noch keine Midlife-Crisis hatte. Aber ich habe auch noch ein Jahr Zeit, um in sein Alter zu kommen. Jetzt Easy von ihm bei Energy, immer die besten neuen Hits.

Hallöchen, ich bin der Joe. Weiter geht's mit den 10 Hits am Stück. Die Yasit, die gönnt sich richtig geil Urlaub diese Woche. Deswegen müsst ihr nur mit mir Vorlieb nehmen. Alle Farben habe ich gleich für euch in gut 10 Minuten. Vorher jetzt aber noch Shakira.

Wirklich mutig, mutig, wer sich letztes Wochenende nach München getraut hat, zum Start von der Wiesn. Mittendrin war auf jeden Fall Alle Farben und auch Kamrad. Die beiden haben sich im Kufflers Weinzelt richtig schön gemütlich gemacht und da ging bestimmt auch das ein oder andere Getränk über den Tisch. Möchte ich jetzt mal behaupten. Same Old Sky, jetzt von ihm bei Energy. Immer die Besten.

0: Wir Menschen altern vor allem in zwei großen Schüben. Der erste ist mit Mitte 20, ist ein...
1: Fake.
0: Nee, der erste ist erst mit Mitte 40. Ich weiß nicht, was mit dir los ist, Anna.
2: Nein.
0: Und der zweite große Schub dann um die 60.
2: Und was heißt, wir altern dann? Also dann kommt der Schmerz oder ändern wir uns?
0: Da kommt quasi so weniger Muskelaufbau.
2: Ah.
0: Du wirst eher dick.
1: Also, das habe ich nicht.
2: Während bei mir wahrscheinlich nächste Woche das Fett sich ansetzt. Wir freuen uns, verfolgt das alles auf Instagram. Da sind wir auch dabei, wirklich.

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22: Mit Kai, hallo.
3: Rund um den Nürnberger Plärrer soll es künftig keine neuen Spielhallen und Wettbüros mehr geben. Das hat jetzt der Stadtplanungsausschuss beschlossen. Bestehende Betriebe dürfen bleiben, sie können sich aber nicht mehr baulich vergrößern. Die Stadt Nürnberg will damit südlich des Plärrers mehr Platz für Wohnungen, Geschäfte, Gastronomie und vor allem für soziale Angebote sichern.
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12: Im Studio Gisa Weber. Der Kanzler gibt sich kämpferisch. Nach dem Wahldebakel in Berlin und MV bleibt Merz bei seiner Linie. Er setzt weiterhin auf die Koalition mit der SPD und hält grundsätzlich am Reformkurs fest. Merz will aber nochmal mit der SPD und dem Ministerpräsidenten darüber sprechen. Ex-Verkehrsminister Scheuer steht jetzt in Berlin vor Gericht wegen der vor Jahren gescheiterten Pkw-Maut. Der Vorwurf? Falschaussage. Scheuer und ein früherer Staatssekretär sollen in einem Untersuchungsausschuss zur Maut gelogen haben. Sie beteuern aber beide, dass das nicht stimmt. In ganz Deutschland haben Beschäftigte aus der Autobranche Alarm geschlagen. Es gab fast 300 Protestaktionen. Die IG Metall spricht von rund 175.000 Teilnehmern. Von großen Konzernen oder Zulieferbetrieben. Die IG Metall sieht viele Jobs in Gefahr und hatte deshalb zu den Protesten aufgerufen. Neuer Trainer für Borussia Mönchengladbach. Medienberichten zufolge soll der frühere St. Pauli-Coach Alexander Blessin das Bundesliga-Schlusslicht übernehmen. Der Gladbacher Sportchef Ruven Schröder hatte bereits durchblicken lassen, dass man sich mit einem Nachfolger für Eugen Polanski einig ist.
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22: Soweit alles frei bei euch auf der Straße, ab in Richtung Feierabend.
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22: In Nürnberg die Siegmundstraße und in Fürth noch die Soldnerstraße. Wenn ihr auch noch was gesehen habt, ein Stau oder Blitzer, einfach kurze WhatsApp an mich. 0176 1069 4x8.
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22: Die Übergangsjacke, sie darf wieder raus aus dem Schrank, sie gehört wieder zu uns. Die Woche wird echt, joa, herbstlich. 17 Grad heute max, es bleibt den ganzen Tag auch bei einem Sonne-Wolken-Mix. Soweit bleibt es auch trocken. Morgen machen wir dasselbe Spiel. 15 Grad max, Sonne-Wolken-Mix. In der Nacht dann allerdings schon 6 Grad. Also wir bewegen uns langsam schon auch so ein bisschen in Richtung Nachtfrost.

Hallöchen, kommt gut so langsam in Richtung Feierabend. Auf geht's nach Hause oder nochmal einen Schwenker aufs Altstadtfest. Ganz viel Spaß euch, kommt da gut hin, trinkt für mich was mit. Jennifer Lopez und David Guetta jetzt für euch bei Energy. Immer die besten neuen Hits.

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Energy ist an. Ich finde es ja immer ganz wichtig, auch Bildungsaufträge zu erfüllen. Und deswegen habe ich jetzt eine Band mit dabei, die der heutigen Generation Z wahrscheinlich nicht mehr so ein krasser Begriff sein wird. No Doubt war damals 90er, 2000er quasi so groß wie heute Florence the Machine zum Beispiel. Hey Baby, ein absoluter Mega-Banger geht immer jetzt für euch bei Energy.

Feierabend so langsam wünsche ich euch. Weiter geht's mit den 10 Hits am Stück. Ich bin der Joe. Gleich für euch in gut 10 Minuten Neues von Oliver Heldens. Wir hören rein. Vorher jetzt noch der Start in die Stunde mit Topic.

Ohne die Freunde von Oliver Heldens hätten wir heute Oliver Heldens nicht. Die waren nämlich der Schlüssel zum Erfolg. Die haben nämlich zu ihm immer gesagt, hey, du wirst irgendwann erfolgreicher DJ sein, mach weiter, und ihn immer weiter motiviert quasi. Und deshalb haben wir jetzt natürlich auch seine wundervollen Hits mit am Start. A-E-I-O-U oder auf Englisch A-E-I-O-U. Jetzt von ihm bei Energy immer die besten neuen Hits.

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1: Wir haben Altstadtfest Seifenkistenrennen am Wochenende gut über die Runden gebracht. War sensationell im Programm, oder? Nürnberger Seifenkistenrennen. Ey, Renn-Action pur. Danke an alle, die dabei waren. Nächstes Jahr wieder, oder? Schönen Montag.
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19: Mit Kai, hallo. Neustart für den Lago di Aufsetz. Nach jahrelangem Stillstand tut sich endlich wieder was an Nürnbergs bekanntester Baugrube. Das Wasser am Aufsetzplatz ist bereits abgepumpt, die Baufahrzeuge sind angerückt und die Arbeiten laufen wieder an. Die Projektentwickler haben gemeinsam mit der Stadt einen neuen Zeitplan vorgestellt. Wann der Bau aber dann tatsächlich fertig ist, das bleibt noch offen.
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20: Im Studio Gisa Weber. Nach den Wahlen in MV stehen die Zeichen auf Rot-Rot-Grün. Ministerpräsidentin Schwesig von der SPD will mit Grünen und Linken über eine Koalition sprechen. In Berlin strebt Linken-Wahlsiegerin Ehrhalb eine Koalition mit Grünen und SPD an. Möglich wäre aber auch eine Zusammenarbeit von CDU, Grünen und SPD. Fast 300 Protestaktionen, rund 175.000 Teilnehmer. In ganz Deutschland sind heute Beschäftigte aus der Autobranche auf die Straße gegangen. Es waren nicht nur Mitarbeiter der großen Konzerne, sondern auch viele von Zulieferbetrieben. DG Metall hatte wegen der Krise der Autoindustrie dazu aufgerufen. Ex-Verkehrsminister Scheuer muss sich seit heute in Berlin vor Gericht verantworten. Es geht um das Millionendebakel bei der Pkw-Maut. Scheuer und ein früherer Staatssekretär sollen vor einem Untersuchungsausschuss dazu gelogen haben. Stimmt nicht, sagen beide zum Prozessauftakt. In den USA zeigen die großen TV-Sender klare Kante. ABC, CBS, Fox News, NBC und auch CNN wollen vorerst nicht mehr über Auftritte von Präsident Trump berichten. Hintergrund ist der Rauswurf von CNN und zwei weiteren US-Medien aus dem Weißen Haus, den Trump mit angeblichen Lügen begründet.
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3: Soweit schaut's gut aus, alles frei bei euch.
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3: Nürnberg im Bierweg und außerdem nochmal in Nürnberg die Kornburger Hauptstraße und Erlangen die Palmsanlage. Wenn es noch mehr gibt, Staus, Blitzer, ihr wisst Bescheid, kurze WhatsApp an mich 0176 1069 4x8.
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3: Eigentlich bin ich noch nicht so weit, aber es könnte jetzt schon in Franken der erste Nachtfrost kommen, ja. Am Mittwoch gehen wir schon in der Nacht auf 3 Grad runter, aber tagsüber ist zum Glück noch Übergangsjackenzeit, ja. 17 Grad max, den ganzen Tag Sonne-Wolken-Mix und bis Mittwoch bleibt es auf jeden Fall erstmal trocken.

Hallöchen. Heute nur mit mir, mit dem Joe. Die Jase macht eine Woche Urlaub, aber wir zahlen natürlich trotzdem weiterhin eure Miete. Ein ganzes Jahr lang wohnt ihr mietfrei mit ein bisschen Glück. Wie ihr an diesen Deal kommt, gleich mehr in circa 10 Minuten.

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Energy ist an. Jetzt mit Felix Jähn. Wem sagt denn der Name Omar Rudberry was? Ist wahrscheinlich eher ein Begriff für alle, die Netflix haben. Young Royals. In der Serie hat er nämlich mitgespielt und er bringt aber auch eigene Songs raus. Er ist nicht nur Schauspieler und da hat er sich jetzt natürlich Felix Jähn geschnappt und zusammen haben sie Siren rausgebracht. Wir hören rein. Immer die besten neuen Hits. 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

Energy ist an, jetzt mit Ray Dalton. Und er hat ein Video gepostet, da ist mir gleich das Herz aufgegangen. Ganz vorne sind nämlich von seinem Konzert Front Row am Wellenbrecher zwei Leute rausgestochen. Und es waren einfach eine Omi und ein Opi. Und richtig schön, die waren richtig schön am Mitfeiern. Und er meinte dann auch, wenn ich in 40 Jahren nicht so aussehe, dann will ich das nicht. Stimme ich zu, ich will mit 80 auch noch Stage steifen. Go That High jetzt bei Energy, immer die besten neuen Hits.

0: Social Media Video sorgt in der Energy Redaktion für Aufregung. Ich sag nur Hashtag Ragebait. Oh yeah. Zumindest bei den Kolleginnen. Es geht um Frauennamen, die auf A enden. Ne? Pia, Laura, Felina, Annika, Lara, Chiara und auch mein Name Anna.
1: Denn die Liste ist scheinbar endlos. Laut dem Video verbindet alle eine bestimmte Eigenschaft. Was da los ist, heute Morgen hier in der

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11: Mit Kai Hallo. In Nürnberg-Gebersdorf, da soll ein neues Wohngebiet entstehen. Es soll auf dem früheren Militärgelände Sandecker wachsen. Auf rund 6,8 Hektar plant die Stadt neben Wohnungen auch einen Park und einen Busbahnhof. Dafür soll das bisher versiegelte Gelände deutlich grüner werden. Aktuell befindet sich das Projekt noch in der Planung, aber das Schöne ist, die Nürnberger können sich an den weiteren Entwicklungen beteiligen.
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12: Im Studio Gisa Weber. In Berlin strebt die Linke mit ihrer Spitzenkandidatin Ehralp nach dem Wahlsieg eine Koalition mit Grünen und SPD an. Knackpunkt könnten aber die Pläne für die Enteignung großer Immobilienkonzerne sein, die die SPD ablehnt. In MV stehen die Zeichen auf Rot-Rot-Grün unter Führung der SPD. Die Bundesregierung gibt Gas. Der angekündigte Tankrabatt soll noch diese Woche von Bundestag und Bundesrat beschlossen werden. Ab Oktober sollen Benzin und Diesel dann 17 Cent pro Liter billiger werden. Auch einen Spritpreisdeckel will die Bundesregierung einführen, wann ist aber noch offen. Vögel und Flüsse oder doch lieber bekannte Europäer? Noch bis heute können die Menschen in der EU abstimmen, wie die neuen Euroscheine aussehen sollen. 10 Designs stehen zur Auswahl. Noch dieses Jahr wird der Sieger verkündet. In Umlauf kommen die neuen Scheine, aber erst in ein paar Jahren. Neuer Trainer für Borussia Mönchengladbach. Medienberichten zufolge soll der frühere St. Pauli-Coach Alexander Blessin das Bundesliga-Schlusslicht übernehmen. Der Gladbacher Sportchef Ruven Schröder hatte bereits durchblicken lassen, dass man sich mit einem Nachfolger für Eugen Polanski einig ist.
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14: Boah, bei dem Herbstwetter, ne, jetzt fühle ich mich wenigstens nicht mehr ganz so schlecht, wenn ich jetzt schon Lebkuchen und Plätzchen reinfutter, wirklich, also so früh war ich noch nie dran. Es ist nicht schön, aber es bleibt zumindest trocken heute und morgen, 17 Grad max und ein Sonne-Wolken-Mix.
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Hallöchen. Schönen Feierabend, Frankenland. Ich bin der Joe. Diese Woche alleine, weil, ja, sie macht Urlaub. Ist ihr gegönnt. Für euch gleich Tiffany Harris, außerdem Jack Dean. Shakira ist auch noch mit dabei. Und den Anfang macht jetzt für euch Flow. Immer die besten neuen Hits.

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0: Ändert sich das an.
1: Warum ist es eigentlich immer so ein reichen Ding, dass reiche Menschen golfen? Also, ich check nicht, was daran so geil ist, aber vielleicht muss ich auch erst reich werden, damit ich check, was an Golfen geil ist. Keine Ahnung. Gut, Ascher hat auf jeden Fall auch schon sich dem Hobby angeschlossen und hat ein paar Löcher geschmissen, bevor er aus Las Vegas ausgereist ist. You Remind Me jetzt von ihm bei Energy.
2: Ja.

um 20 Uhr an diesem Montag, 21. September, jetzt mal so ungefähr ein Zeitgefühl entwickeln. Wie lange, glaubt ihr, gibt's TikTok schon? Richtig, 10 Jahre. 10 Jahre auf den Tag genau. Wir feiern Happy Birthday und schauen, was uns die Karte so vor die Tür gelegt hat. Vorher jetzt aber noch Olivia Rodrigo, die ohne TikTok diese Karriere vermutlich nicht gehabt hätte und immer die besten neuen Hits.

Ein 64 Jahre alter Song bricht Rekorde. Darum geht's jetzt hier. Energy's an bei euch an diesem Montagabend. Ich bin Julian und wir sagen Happy Birthday. Social Media Plattform TikTok feiert nämlich 10 Jahre. Ich weiß, unglaublich, schon 10 Jahre. Los ging ja alles mit Musik und Lip-Sync. Und mittlerweile gibt es nichts, was es auf TikTok nicht gibt. Im wörtlichsten Sinne nichts. Es ist nicht immer schön, aber es gibt natürlich auch wirklich sehr schöne Seiten. Ein Beispiel natürlich Musik. Viele Künstlerinnen und Künstler gäbe es in dieser Weltkarriere heute nicht, hätte es TikTok damals vor allen Dingen in der Pandemie nicht gegeben. Olivia Rodrigo, Lil Nas X, um nur ein paar zu nennen, hatten wirklich einen ganz großen Hype, vor allen Dingen auch durch TikTok. Und auch jetzt werden wieder Songs aus der Vergangenheit bekannt. Ne? Wir sind Helden, können im wörtlichsten Sinne ein Lied davon singen, aber auch dieser Song hier. You can ask the flowers, I sit for hours, telling all the bluebirds, the Billy Cooper. Pretty Little Baby von Connie Francis stammt wirklich aus dem Jahre 1962 und erlebt jetzt durch TikTok ein großes Revival, wurde 86 Milliarden Mal verwendet, zack, Hit, also auch die Kids checken mit. Das ist aber ein cooler Song. Ist das KI generiert? Nein, es ist Connie Francis, Freunde. 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

Ja, das ist jetzt eine Kombi, die ich hier anmoderiere, die ich Anfang des Jahres auf meinem Bingo-Zettel so auch nicht hatte. Nämlich die Jungs von Take That. Klar, 90er sind wieder sowas von angesagt. Gemeinsam mit Michael Patrick Kelly, der den Song auch mitgeschrieben hat. Feel My Love heißt er. Hören wir jetzt immer die besten neuen Hits. 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

0: Immer die besten neuen Hits hört euch hier bei Energy gleich mit Peggy Gou für euch. Außerdem Benson Boone und Jennifer Lopez und David Guetta machen den Anfang, die ihr übrigens auch unterstützen könnt. Bei den Energy Music Awards sind sie gelistet unter Best International Collaboration. Und wenn ihr da mitmacht bei dieser Abstimmung, könnt ihr eine Reise nach Cannes gewinnen. Wie genau, das klären wir alles gleich.
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0: Immer die besten neuen Hits. Hört euch hier bei Energy gleich mit Chaste, außerdem Nico Santos und Calgo macht den Anfang.
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2: Wir Menschen altern vor allem in zwei großen Schüben. Der erste ist mit Mitte 20, ist ein...
3: Fake.
2: Nee, der erste ist erst mit Mitte 40. Ich weiß nicht, was mit dir los ist, Anna.
4: Nein.
2: Und der zweite große Schub dann um die 60.
4: Und was heißt, wir altern dann? Also dann kommt der Schmerz oder ändern wir uns?
2: Nee, da kommt quasi so weniger Muskelaufbau.
4: Ah.
2: Du wirst eher dick.
3: Also, das habe ich nicht.
4: Während bei mir wahrscheinlich nächste Woche das Fett sich ansetzt. Wir freuen uns, verfolgt das alles auf Instagram. Da sind wir auch dabei, wirklich.

Sam Harper hören wir jetzt hier bei Energy, ein britischer Singer-Songwriter. Wichtig dazu zu sagen, denn es gibt auch noch einen Sam Harper, der ein sehr erfolgreicher amerikanischer Filmemacher ist.

um 21 Uhr an diesem Montag, an dem ich ganz offiziell verlauten lassen kann, dass ihr euch jetzt am Ballermann trauen lassen könnt. Es war eine verrückte Schnapsidee im wörtlichsten Sinne, aber das gilt jetzt wirklich. Wer sich vermählen lassen will, kann jetzt nach Mallorca fliegen. Schinkenstraße, Ballermann, ab geht's unter die Haube. Wie das Ganze funktioniert, das alles gleich. Ich würde es nicht raten, aber anyway. Vorher ist auch Taylor Swift mit immer den besten neuen Hits.

0: Montagabend hier bei Energy. Ich bin Julian. Schön, dass ihr mit dabei seid. Ich mache jetzt diese Sendung hier seit fast 6 Jahren. Ich will trotzdem noch was Neues von mir erzählen, meine neue Seite auch zeigen. Ich bin 31 geworden, bin seit fast 4 Jahren verheiratet, bin einer ganz tollen Frau. Sophie ist ihr Name. Sie hört diese Sendung nie, aber ich grüße dich trotzdem, mein Schatz. Und will sagen, ich bin romantisch. Ich habe eine romantische Ader. Ich bin empfänglich für Melancholie. Wenn ich Notting Hill zum 48. Mal anschaue, dann verdrücke ich immer noch eine kleine Träne, wenn Hugh Grant seinen Vorhang aus dem Gesicht zieht, was er Haare nennt und Julia Roberts für sich gewinnen kann. Das finde ich schön. Wenn ich mit meinem Hund spazieren gehe und zufälligerweise läuft Philipp Poisel auf dem Ohr, von seinem immer gleichen Thema, kann ich trotzdem so ein kleines feuchtes Auge bei mir erkennen und nicht, weil eine Fliege reingefallen ist. Warum erzähle ich das? Weil ich für diese Musik hier überhaupt nicht empfänglich bin.
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0: Malle-Hits, Und trotzdem will ich in diesem neuen Lebensjahrzehnt open-minded sein und ich will das verstehen können, dass jetzt Leute sagen, das hier
1: du wirst schon wieder
0: ist fantastisch. Das macht mich an, auch auf einer romantischen Art und Ebene. Und es ist jetzt wirklich so, dass man auf Mallorca zu dieser Musik sich trauen lassen kann. Deshalb gute Nachrichten für alle Malle-Fans. Im Megapark gibt es jetzt die Mega Chapel und da könnt ihr euch ganz offiziell das Ja-Wort geben. Die Idee stammt von Feuilleton-Liebling und Sänger Lorenz Büffel. Das ist der hier. Fantastisch. Und er führt auch die Trauung durch, habe ich mir sagen lassen. Und wirklich nicht nur zum Spaß, sondern wenn eben ein Notar dabei ist, dann ist das Ganze auch rechtlich bindend. Man kennt es von Las Vegas. Ja, freie Liebe. Freies Land, freie Liebe. Auch mal verrückt sein. Warum nicht? Und die Ehen halten bestimmt lange. Könnt ihr euch das vorstellen? Das Ja-Wort auf Mallorca am Ballermann geben. 030 26 12345. Überzeugt mich gerne eines Besseren.

Bruno Mars, hören wir jetzt hier bei Energy, bei dem ich Abbitte leisten muss. Ich gebe es offen und gerne zu. Ich habe in den letzten Jahren immer wieder gedacht, der Mann ist durch, beziehungsweise seine Karriere. Es gab nur Gerüchte darüber, dass er vielen Casinos sehr, sehr viel Geld schuldet. Aber alles Schnee von gestern, im wörtlichsten Sinne. Bruno Mars wieder mit seiner neuen, ich will nicht sagen Karriere, aber mit seinem neuen Album, sowas von erfolgreich. Welttournee, alles läuft. On My Soul, Bruno Mars im

0: Immer die besten neuen Hits. Hört euch hier bei Energy gleich mit Loi für euch. Außerdem Tiffany Harris und Cat's Eye macht den Anfang.
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0: Montagabend eine neue Chance für Sie, endlich mal bei dieser Rubrik hier zu punkten.
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0: Was willst du machen, Annika? Kann ich einfach so behaupten, ne? Kann also keiner überprüfen. Ist es ein Fakt oder ist es ein
2: Fake?
0: Darum geht es jetzt auch hier in dieser Rubrik. Ich lese dir eine Aussage vor, liebe Annika, und du sagst jetzt, ist das Ganze wahr oder ist es falsch? Frauen bei uns in Deutschland heiraten im Schnitt mit 24.
3: 24?
0: Und Tipp von mir, geh nicht nur von der Stadt aus.
3: Okay, das hilft mir gar nicht, weil ich gehe natürlich von mir und meiner Lebensrealität aus und ich bin 26 und unverheiratet. In meinem Freundeskreis sieht es ähnlich aus. Aha. Ich komme vom Dorf, wohne in der Stadt. Ich bin ahnungslos, ihr merkt es schon, aber ich würde einfach mal sagen, 24 ist so ein Ding, da sagt man, der Durchschnitt ist es, aber in Realität sieht es wieder ganz anders aus. Von dem her, ich sage einfach mal, es ist ein Fakt, aber ich finde 24 sehr früh.
0: Also Frauen bei uns in Deutschland heiraten im Schnitt mit 24 ist, du hast richtig gesagt, ein
2: Fake.
0: Ist schon ewig her, dass das mal so war. Das Alter geht immer weiter rauf. Inzwischen sind wir bei 33 Jahren.
3: Okay.
0: Bei Männern sind es 35 und wie immer bin ich unterdurchschnittlich, denn ich habe schon mit 28 geheiratet, Annika.
3: Ja, das ist stark. Glückwunsch dazu, Julian.
0: Vielen Dank.
3: Und ich freue mich jetzt gerade einfach, dass ich noch ein paar Jährchen Zeit habe, bis ich dann auch mal heiraten werde.
0: Erstmal Glückwunsch, dass du jetzt hier zum ersten Mal diese Rubrik hier gewonnen hast. Dann ist ja natürlich Quatsch, du hast schon ganz oft gewonnen.
3: Das ist besser als die Ehe für mich auch gerade.
0: Ehe für alle. Danke, liebe Annika.
3: Danke, Julia.

0: Immer die besten neuen Hits. Hört euch hier bei Energy gleich mit Teddy Swims für euch. Außerdem DJ Gosha und Kamrat macht den Anfang.
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2: Wir haben Altstadtfest, Seifenkistenrennen am Wochenende gut über die Runden gebracht. War sensationell im Programm, oder? Nürnberger Seifenkistenrennen. Ey, Renn-Action pur. Danke an alle, die dabei waren. Nächstes Jahr wieder, oder? Schönen Montag.
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5 vor 10 hier bei Energy. Ich bin Julian. Schön, dass ihr mit dabei seid. Hoffe, es geht euch gut. Ich liebe diese Zeit am Tag, denn ich darf euch da mal zum allerersten Mal einen ganz neuen Song vorstellen. Heute ist es Teddy Swims, der Mann, der relativ spät seine Karriere in Gang gebracht hat, mit 30 oder Anfang 30, seit 2,5 Jahren aber wirklich zum obersten Regal gehört. Jetzt mit seinem ganz neuen Song Perfect Man und immer die besten neuen Hits hier bei Energy. 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
1: Um 22 Uhr an diesem Montag freue mich sehr, dass ihr mit dabei seid. Seit 10 Jahren, auf den Tag genau, gibt es TikTok mittlerweile. Ein Medium, eine App, die die Musikwelt wirklich sehr verändert hat. Welche Karrieren ohne TikTok so nicht möglich gewesen wären? Darauf schauen wir gleich. Vorher aber noch Martin Garrix mit immer den besten neuen Hits.

Montagabend ist es hier bei Energy und ich habe heute wieder mal eindrücklich bewiesen bekommen, dass mein Zeitgefühl katastrophal ist. So mal ins Blaue geschossen. Wie lang, glaubt ihr, gibt es TikTok schon? Einfach mal so gefühlt. Richtig, 10 Jahre. 10 Jahre gibt es TikTok mittlerweile schon wieder. So angefangen als Lip-Sync und seit, ich sag mal, 8 Jahren gibt es da nichts mehr, was es nicht gibt. Und zwar im wörtlichsten Sinne. So, man kann das für vieles verantwortlich machen. Ne? Also unsere Gehirnleistung nimmt garantiert nicht zu mit TikTok und diesem ständigen Doomscrolling. Aber man muss auch mal das Positive sehen. Karrieren wie die von Olivia Rodrigo. Oder auch Lil Nas X. Wären ohne TikTok vermutlich so nicht möglich gewesen. Und es war auch immer so ein bisschen der große Retter in dieser schrecklichen Pandemiezeit, die ja auch schon wieder 6 Jahre in der Vergangenheit liegt, weil man eben ganz viel Freizeit hatte. So, ganz viele Sängerinnen und Sänger haben erst andere Sachen gecovert, sind damit viral gegangen und haben dann ihre eigenen Songs gesungen und werden mittlerweile auch gecovert. Das ist so die gängige Musikkarriere aktuell. Insofern war TikTok schon ein großer, großer Gamechanger in der Musikwelt. Ich habe immer noch keinen Account. Früher war ich da stolz drauf. Jetzt denke ich mir, habe den Sprung verpasst. Anyways, 10 Jahre TikTok und natürlich sagt man auch da Happy Birthday.

Alex Warren hören wir jetzt hier bei Energy, der US-Amerikaner, dem man alles von Herzen gönnt. Eine wirklich schwierige Lebensgeschichte, Lebensstart gehabt. Vater früh verstorben, die Mutter drogenabhängig, hat ihn rausgeworfen, dann auch verstorben. Und aus all dem hat er Kunst entstehen lassen und ist damit jetzt so erfolgreich seit gut anderthalb Jahren. Emerald Eyes, Alex Warren, immer die besten neuen Hits.

0: Blink twice. Immer die besten neuen Hits hier bei Energy, gleich mit Kamerad für euch. Außerdem Holly Humberstone und Flo macht den Anfang.
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0: 30 Jahre Altersunterschied, ungeklärte Verwandtschaftsverhältnisse, eine Abstellkammer. Darum geht's jetzt hier. Energy Sun bei euch an diesem Montagabend. Und meine liebe Kollegin Anna hat heute mit Hörer Malte über seine crazy WG gesprochen.
1: Ich bin für mein Studium umgezogen und überall ist die Wohnsituation ja schwierig. Und deswegen war ich froh, überhaupt ein Dach über dem Kopf zu haben. Und dementsprechend bin ich jetzt in einer WG gelandet, in einer Drei-Zimmer-WG. Das dritte Zimmer gehört meiner Vermieterin. Die ist ja knapp 50 und nie da. Die wohnt immer bei ihrem Freund. Aber wenn sie dann da ist, wohne ich halt mit einer 50-Jährigen zusammen.
2: Wie alt bist du, Malte?
1: Ich bin 21.
2: Okay, das ist schon eine Altersrange, ja.
1: Ja, das andere Zimmer gehört einer Kommilitonin von mir und das dritte Zimmer war eigentlich mein Abstellraum. Und weil aber der Schwiegersohn von meiner Vermieterin auch noch ein Zimmer braucht, hat sie da eine Matratze reingelegt, das heißt, der wohnt jetzt da.
2: Der Schwiegersohn von deiner Vermieterin auch noch dabei?
1: Ja, beziehungsweise, das ist sogar noch komplexer, das ist, glaube ich, gar nicht der Schwiegersohn, sondern der Sohn von der neuen Frau ihres Ex-Mannes, der aber ja der Halbbruder ihrer Tochter ist und deswegen fühlt sie sich für ihn irgendwie verantwortlich.
2: Also ich finde es gut, dass du in einem Satz, ich glaube, gesagt hast, wie lange wohnst du in der Wohnung? Man muss doch mal wissen, mit wem man da sich das Dach teilt.
1: Ja, nur die Familiensituation, die fand ich ein bisschen kompliziert, deswegen. Aber
2: okay. Es bleibt spannend. Vielleicht können die sich ja mal reinmelden, wie die miteinander verwandt und wie die Konstellation ist. Aber freut uns auf jeden Fall, dass du erstmal ein Dach über den Kopf gefunden hast und vielleicht klärt sich dann auch noch, wer wie wo verwandt ist.
1: So, und am Ende des Monats ziehe ich um und dann habe ich nämlich auch eine einfachere Wohnsituation.
0: Also ich musste kurz meinen Taschenrechner rausholen, habe es trotzdem nicht ganz verstanden. Malte wohnt wohl in einer Dreier-WG. 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

0: Immer die besten neuen Hits hier bei Energy, gleich mit Benson Boone für euch. Außerdem Tame Impala und Alex Warren macht den Anfang.
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2: Social-Media-Video sorgt in der Energy-Redaktion für Aufregung. Ich sag nur Hashtag Ragebait. Oh yeah. Zumindest bei den Kolleginnen. 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Ne? Pia, Laura, Felina, Annika, Lara, Chiara und auch mein Name, Anna.
3: Die Liste ist scheinbar endlos. Laut dem Video verbindet alle eine bestimmte Eigenschaft. Was da los ist, heute Morgen hier in der

Jason Boone wird es hier bei Energy, den ich immer verbinden werde mit diesem wirklich grandiosen Auftritt bei den Grammys vor anderthalb Jahren, als ihn Sarah Jessica Parker und Heidi Klum entkleidet haben. Er nur noch diesen Freddie Mercury Gedächtnisanzug anhatte, dann einen Backflip vom Klavier gemacht hat und sein Stern ging auf. Also wirklich, wenn ich das so erzähle, ein Fiebertraum, aber ihr könnt es euch auf YouTube anschauen, es war wirklich genauso. The Time of My Life als Titel, deshalb nur folgerichtig. Benson Boone, immer die besten neuen Hits.

0: mit Julian.
1: Um 23 Uhr an diesem Montag, lasst uns jetzt die letzte Stunde des Tages noch ganz entspannt gemeinsam ausklingen. Ich freue mich sehr, dass ihr mit dabei seid. Teddy Swims macht jetzt den Anfang, Mr. Know It All und immer die besten neuen Hits.

Ein 64 Jahre alter Song bricht Rekorde. Darum geht's jetzt hier. Energy's an bei euch an diesem Montagabend. Ich bin Julian und wir sagen Happy Birthday. Social Media Plattform TikTok feiert nämlich 10 Jahre. Ich weiß, unglaublich, schon 10 Jahre. Los ging ja alles mit Musik und Lip-Sync. Und mittlerweile gibt es nichts, was es auf TikTok nicht gibt. Im wörtlichsten Sinne nichts. Es ist nicht immer schön, aber es gibt natürlich auch wirklich sehr schöne Seiten. Ein Beispiel natürlich Musik. Viele Künstlerinnen und Künstler gäbe es in dieser Weltkarriere heute nicht, hätte es TikTok damals vor allen Dingen in der Pandemie nicht gegeben. Olivia Rodrigo, Lil Nas X, um nur ein paar zu nennen, hatten wirklich einen ganz großen Hype, vor allen Dingen auch durch TikTok. Und auch jetzt werden wieder Songs aus der Vergangenheit bekannt. Ne? Wir sind Helden, können im wörtlichsten Sinne ein Lied davon singen, aber auch dieser Song hier. You can ask the flowers, I sit for hours, telling all the bluebirds, the Billy Cooper. Pretty Little Baby von Connie Francis stammt wirklich aus dem Jahre 1962 und erlebt jetzt durch TikTok ein großes Revival, wurde 86 Milliarden Mal verwendet, zack, Hit, also auch die Kids checken, das ist aber ein cooler Song, ist das KI generiert? Nein, es ist Connie Francis, Freunde. 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

Harris haben jetzt hier bei Energy, der 2021 uns beim ESC vertreten hat. Damals ja diese schreckliche Corona-Zeit, das mit Bravour gemacht. Der Angriffskrieg der Ukraine ging los. Er hat dann auch diese politische Message gesendet auf so eine Gitarre, die Ukraine-Flagge. Ein toller Künstler, hat ganz besondere Werte, steht dafür ein und ist damit auch sehr erfolgreich. Easy, Malik Harris, immer die besten neuen Hits.

0: Immer die besten neuen Hits. Hört euch hier bei Energy gleich mit Chris, das ist Randy für euch. Außerdem Miles Smith und Jennifer Lopez. Macht den Anfang.
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0: So, und obwohl ich diese Sendung moderiere, geht's jetzt um Stars, Glamour und ihr seid mittendrin.
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0: immer die besten neuen Hits hier bei Energy, gleich mit alle Farben für euch. Außerdem Nico Santos und Michael Schulte macht den Anfang.
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2: Wir Menschen altern vor allem in zwei großen Schüben. Der erste ist mit Mitte 20, ist ein...
3: Fake.
2: Nee, der erste ist erst mit Mitte 40. Ich weiß nicht, was mit dir los ist, Anna.
4: Nein.
2: Und der zweite große Schub dann um die 60.
4: Und was heißt, wir altern dann? Also dann kommt der Schmerz oder ändern wir uns?
2: Nee, da kommt quasi so weniger Muskelaufbau.
4: Ah.
2: Du wirst eher dick.
3: Also, das habe ich nicht.
4: Während bei mir wahrscheinlich nächste Woche das Fett sich ansetzt. Wir freuen uns, verfolgt das alles auf Instagram. Da sind wir auch dabei, wirklich.

5 vor Mitternacht. Das heißt für mich, ich bin raus für heute. Schön, dass ihr mit dabei wart. Kommt gut durch die Nacht. Ihr hört mich, wenn ihr wollt, morgen wieder ab 20 Uhr. Bis dahin, lasst die Energy durchlaufen. Ich verabschiede mich jetzt mit Homeboy, alle Farben, same old sky und sage ciao, ich bin raus. Bis morgen.

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